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1: Im Studio Anna Löwer. Bundeskanzler Friedrich Merz hat vor den wirtschaftlichen Folgen einer AfD-geführten Landesregierung in Sachsen-Anhalt gewarnt. Im ARD-Sommerinterview sagte Merz, das Land werde erheblichen Schaden nehmen, wenn es dazu komme. Er befürchtet vor allem, dass internationale Investoren abspringen könnten. In Sachsen-Anhalt wird am kommenden Sonntag ein neuer Landtag gewählt. Die AfD liegt in Umfragen deutlich vorn und könnte erstmals die Möglichkeit bekommen, eine Regierung zu bilden. Die USA haben erstmals seit Wochen wieder Ziele im Iran angegriffen. Laut US-Militär wurden in der Straße von Hormuz 2 Raketenstellungen attackiert. Dort sollen die iranischen Revolutionsgarden den Abschuss von mit Seeminen bestückten Raketen vorbereitet haben. Die Schweizer Polizei fahndet nach den tödlichen Schüssen auf einem Rave-Festival im Kanton Aargau weiter nach den Tätern. Bei dem Angriff am frühen Sonntagmorgen ist eine Frau ums Leben gekommen. Philipp Nützig berichtet.
2: Mehrere weitere Menschen wurden verletzt. In Lebensgefahr soll aber niemand mehr schweben, hieß es von der Polizei am Abend. Wer und wie viele Täter es gibt, ist noch völlig unklar, ebenso wie die Hintergründe. Die Polizei ermittelt in mehrere Richtungen. Realistisch halten sie bisher einen Terroranschlag, einen Amoklauf oder irgendeine Auseinandersetzung im kriminellen Milieu.
1: Es bleibt dabei, Island will nicht in die EU. Bei einem Referendum sprach sich die knappe Mehrheit der Isländer gegen Beitrittsverhandlungen aus. Die Abstimmung endete mit rund 53-47%. 2009 hatte Island den EU-Beitritt schon einmal beantragt, die Gespräche wurden aber abgebrochen. Der FC Augsburg hat Schalke 04 die Rückkehr in die Fußball-Bundesliga gründlich vermiest. Zum Auftakt gewann der FCA zu Hause gegen den Aufsteiger mit 3:0. Und der SC Freiburg ist mit einem 4:1 Heimsieg gegen Bremen in die neue Saison gestartet.
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1: Im Studio Anna Löwer. Bundeskanzler Merz warnt vor einer AfD-Regierung in Sachsen-Anhalt. Im ARD-Sommerinterview sagte Merz, das Land könnte dadurch erheblichen Schaden nehmen, vor allem wirtschaftlich. Und weiter.
2: Wenn das so kommt, wie das in den Umfragen möglich erscheint, dann wird dieses Bundesland erhebliche Probleme bekommen. Ich kann mir nicht vorstellen, dass noch internationale Investoren mit einem AfD-Ministerpräsidenten zu einem Spatenstich kommen, um neue Werke zu gründen und neue Unternehmen in Sachsen-Anhalt anzusiedeln.
1: In Sachsen-Anhalt wird am kommenden Sonntag ein neuer Landtag gewählt. Die AfD liegt in Umfragen vorn und könnte erstmals die Möglichkeit bekommen, eine Regierung zu bilden. Island will nicht in die EU. Bei einem Referendum sprach sich die knappe Mehrheit der Isländer gegen Beitrittsverhandlungen aus. Die Abstimmung endete mit rund 53-47%. Vor 17 Jahren hatte Island den EU-Beitritt schon mal beantragt. Die Gespräche wurden aber dann im Jahr 2013 abgebrochen. Die Beitrittskritiker befürchten, dass Island seine Souveränität und die Kontrolle über die für das Land wichtigen Fischereigewässer verlieren könnte. Die USA haben erstmals seit Wochen wieder Ziele im Iran angegriffen. Laut US-Militär wurden in der Straße von Hormuz zwei Raketenstellungen attackiert. Dort sollen die iranischen Revolutionsgarden den Abschuss von mit Seeminen bestückten Raketen vorbereitet haben. Die Schweizer Polizei fahndet nach den tödlichen Schüssen auf einem Rave-Festival im Kanton Aargau weiter nach den Tätern. Bei dem Angriff am frühen Sonntagmorgen ist eine Frau ums Leben gekommen, mehrere wurden verletzt. Die Hintergründe sind weiter völlig unklar. Vor Zypern sind mindestens 8 Menschen bei einem Schiffsunglück ums Leben gekommen. Am Vormittag war eine Fähre mit rund 270 Passagieren gekentert und ist inzwischen auch komplett gesunken. Der Kapitän und Teile der Besatzung wurden festgenommen. Der SC Freiburg ist optimal in die neue Saison der Fußball-Bundesliga gestartet. Gegen Werder Bremen gab es ein 4:1. Dadurch ist Freiburg zunächst Tabellenzweiter. Augsburg gewann außerdem gegen Schalke mit 3:0.
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1: Im Studio Anna Löwer. Bundeskanzler Friedrich Merz hat vor den wirtschaftlichen Folgen einer AfD-geführten Landesregierung in Sachsen-Anhalt gewarnt. Im ARD-Sommerinterview sagte Merz, das Land werde erheblichen Schaden nehmen, wenn es dazu komme. Er befürchtet vor allem, dass internationale Investoren abspringen könnten. In Sachsen-Anhalt wird am kommenden Sonntag ein neuer Landtag gewählt. Die AfD liegt in Umfragen deutlich vorn und könnte erstmals die Möglichkeit bekommen, eine Regierung zu bilden. Die USA haben erstmals seit Wochen wieder Ziele im Iran angegriffen. Laut US-Militär wurden in der Straße von Hormuz 2 Raketenstellungen attackiert. Dort sollen die iranischen Revolutionsgarden den Abschuss von mit Seeminen bestückten Raketen vorbereitet haben. Die Schweizer Polizei fahndet nach den tödlichen Schüssen auf einem Rave-Festival im Kanton Aargau weiter nach den Tätern. Bei dem Angriff am frühen Sonntagmorgen ist eine Frau ums Leben gekommen. Philipp Nützig berichtet.
2: Mehrere weitere Menschen wurden verletzt. In Lebensgefahr soll aber niemand mehr schweben, hieß es von der Polizei am Abend. Wer und wie viele Täter es gibt, ist noch völlig unklar, ebenso wie die Hintergründe. Die Polizei ermittelt in mehrere Richtungen. Realistisch halten sie bisher einen Terroranschlag, einen Amoklauf oder irgendeine Auseinandersetzung im kriminellen Milieu.
1: Es bleibt dabei, Island will nicht in die EU. Bei einem Referendum sprach sich die knappe Mehrheit der Isländer gegen Beitrittsverhandlungen aus. Die Abstimmung endete mit rund 53-47%. 2009 hatte Island den EU-Beitritt schon einmal beantragt, die Gespräche wurden aber abgebrochen. Der FC Augsburg hat Schalke 04 die Rückkehr in die Fußball-Bundesliga gründlich vermiest. Zum Auftakt gewann der FCA zu Hause gegen den Aufsteiger mit 3:0. Und der SC Freiburg ist mit einem 4:1 Heimsieg gegen Bremen in die neue Saison gestartet.
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1: Im Studio Christiane Hampe. Bundeskanzler Merz warnt vor einer AfD-Regierung in Sachsen-Anhalt. Im ARD-Sommerinterview sagte Merz, das Land könnte dadurch erheblichen Schaden nehmen, vor allem wirtschaftlich. Und weiter?
2: Wenn das so kommt, wie das in den Umfragen möglich erscheint, dann wird dieses Bundesland erhebliche Probleme bekommen. Ich kann mir nicht vorstellen, dass noch internationale Investoren mit einem AfD-Ministerpräsidenten zu einem Spatenstich kommen, um neue Werke zu gründen und neue Unternehmen in Sachsen-Anhalt anzusiedeln.
1: In Sachsen-Anhalt wird kommenden Sonntag der neue Landtag gewählt. Die AfD liegt in den Umfragen deutlich vorn. Immer mehr Städte in Deutschland setzen auf Ladebordsteine für E-Autos. Nach erfolgreichen Tests in Düsseldorf, Dortmund und Köln gibt es jetzt auch welche in Bamberg und Leipzig. Statt in sperrige Ladesäulen können die E-Autofahrer ihr Kabel platzsparend einfach im Bordstein einstöpseln. Peter Krutsch von den Leipziger Stadtwerken sagte uns.
3: Also das wird angenommen, das wird gesehen und wir haben auch Anfragen aus Berlin und woanders her, was das denn für ein Pilotprojekt ist. Und es wird jetzt schon fleißig geladen, im Schnitt so 4 bis 4,5 Ladevorgänge pro Tag an den Ladebordsteinen.
1: Nach den tödlichen Schüssen auf einem Techno-Festival in der Schweiz sind immer noch viele Fragen offen. Der oder die Täter konnten unerkannt fliehen und werden in der gesamten Schweiz gesucht. Unklar sind auch die Hintergründe. Bei den Schüssen wurde eine junge Frau getötet. Es gab außerdem mehrere Verletzte. Nach einer Sturzflut im Grand Canyon in den USA werden 15 Menschen vermisst. Die Flutwelle hat unter anderem riesige Felsbrocken mit sich gerissen. Die Gegend ist sehr beliebt bei Touristen. Laut Nationalpark konnten bisher über 60 Menschen in Sicherheit gebracht werden. Der SC Freiburg ist optimal in die neue Saison der Fußball-Bundesliga gestartet. Gegen Werder Bremen gab es einen 4:1 Kantersieg. Durch den Sieg ist Freiburg zunächst Tabellenzweiter. Augsburg gewann außerdem gegen Schalke mit 3:0. Deutschlands Hockeymänner sind wieder Weltmeister. Das DHB-Team gewann das Endspiel gegen Spanien in Belgien mit 1:0 und verteidigte damit seinen Titel von 2023.
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4: Rein geht's in die neue Woche an diesem Montag. Das Inselradio Mallorca an Ihrer Seite. Schönen guten Morgen.
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0: schönen guten Morgen wünscht das Inselradio Mallorca um 6:08.
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0: Heute mit einem musikalischen Lebensgefühl und zwar von DJ Antoine Bella Vita. Das schöne Leben, ja, und für DJ Antoine lief es 2013 tatsächlich ziemlich gut. Der Schweizer DJ, der veröffentlichte nämlich den Song am 25. Januar 2013 zusammen mit seinem Album Sky is the Limit. Und Bella Vita bescherte ihm tatsächlich seine erste Nummer 1 in den Schweizer Singlecharts. Dort hielt sich der Song insgesamt 29 Wochen. In Österreich ging es auf Platz 5, in Deutschland bis auf Platz 15. An dem dazu gehörigen Album arbeitet DJ Antoine übrigens gemeinsam mit Matt Mark ganze 15 Monate und Antoine sagte damals selbst, mit diesem Album verbinde ich einen enorm großen emotionalen Wert. DJ Antoine mit Bella Vita ist heute unser Frühaufsteher-Bonus an diesem Montag.

Ganz vielen schönen Erinnerungen vom Wochenende geht es rein in diesen Montag hier in das Inselradio Mallorca. Wir haben 16 Minuten nach 6. Musikalisch gibt es jetzt Klingon und Jubel. Hallo!

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1: Zwei Kreuzfahrtschiffe heute bei uns im Hafen, und zwar die Norwegian Dawn. Die macht mal wieder einen Zwischenstopp hier bei uns. Ist gerade dabei festzumachen, soll rund um 7 Uhr anlegen aus Barcelona. Dann kommend fährt um 21 Uhr weiter nach Valencia. Und die Legend of the Seas, ein ordentlich dicker Pott, 7600 Passagiere maximal. Also eine Legende auf dem Wasser, das Schiff schon sagt, Legend of the Seas, kommt heute rund um 8 Uhr auch ebenfalls aus Barcelona und fährt 16 Uhr weiter nach Marseille.
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1: Gleich mit London Beat und einem Song, der Anfang der 90er Jahre fast auf der ganzen Welt hoch und runter lief. I've been thinking about you gibt es gleich hier beim Inserate Mallorca. Wir wünschen einen schönen guten Morgen.
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0: fertig machen für die Arbeit nach einem hoffentlich schönen Wochenende mit dem Inselradio Mallorca am Montag. Wir wünschen einen schönen guten Morgen.
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2: Wer an der Playa de Palma einen Gottesdienst besuchen möchte, kann das gleich in mehreren Kirchen tun. Sogar deutschsprachige Gottesdienste gibt es. Hier ein kleiner Überblick mit den Zeiten.
3: La Porciúncula?
2: Mit ihren 39 bunten Glasfenstern zählt die Porciúncula zu den schönsten Kirchen der Insel. Vielen ist sie auch als Iglesia de Cristal, also als Kristallkirche, bekannt. Jeden Sonntag um 12 Uhr findet hier ein Gottesdienst auf Spanisch statt. Auch die deutsche evangelische Gemeinde der Balearen feiert in der Porciúncula immer wieder besondere Gottesdienste, Konzerte und Konfirmationen.
3: Parroquia San Fernando.
2: Die Kirche im Viertel Las Maravillas ist vielen auch als weiße Strandkirche bekannt. Die deutschsprachige katholische Pfarrgemeinde auf Mallorca veranstaltet in der weißen Strandkirche immer sonntags um 10.30 Uhr eine Messe auf Deutsch.
3: Iglesia de Can Pastilla.
2: Auch in der Kirche in Can Pastilla finden regelmäßig Gottesdienste statt. Samstags um 18.30 Uhr sowie sonntags um 10 Uhr jeweils auf Spanisch. Zusätzlich gibt es dort Wortgottesdienste, also keine Messen, und zwar immer mittwochs und freitags jeweils um 18.30 Uhr, ebenfalls auf Spanisch. Wichtig zu wissen, zu bestimmten Festen oder an wichtigen Feiertagen können sich die Zeiten auch ändern.
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1: Extra viel Bastelkleber hilft heute, wenn Ihnen Ihre Frisur heilig ist. Ziemlich windig wird's heute vielerorts in Deutschland. Dazu gibt's Sonne und Wolken, auch mal Schauer sind dabei. In der Nordwesthälfte dann außerdem auch Gewitter. Jetzt heute Morgen ist es auch vielerorts schon ziemlich nass. Hamburg 16 Grad, hier noch nicht. In Berlin ist es bedeckt bei 16. Leipzig dann aber viel Regen heute Morgen, 17 Grad. In Düsseldorf scheint die Sonne, 17 Grad haben wir hier. In Frankfurt dann wiederum recht trüb und grau. 17 Grad sind es hier, 17 haben wir auch in Stuttgart und in München ebenso bewölkt bei 17 Grad. Auch in der Schweiz gibt es mehr Wolken als Sonne heute Morgen, 17 Grad messen wir in Zürich. Und in Österreich gibt es einige dichte, fiese Regenwolken, vor allem in der Nordhälfte. In Wien ist es trocken bei 18 Grad. Oslo 14 Grad, leichte Wolken am Himmel und Lissabon schon bei 19 Grad heute Morgen.
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1: Der Montag startet, wie der Sonntag auch zu Ende gegangen ist. Ganz viel Sonne gibt es heute auf der Insel mit 12 Sonnenstunden. Top-Temperatur liegt bei 33 Grad, sagt der spanische Wetterdienst. Und die Regenwahrscheinlichkeit dazu liegt bei 10%. Aktuell ein paar dichtere Wolken, vor allem in der Südhälfte der Insel. Felanitsch liegt bei 20 Grad, Santa Maria de Camí dann aber wolkenlos bei 20 und 16 Grad. Deutlich drunter liegt dann Alcudia, der Norden. Hier wolkenlos jetzt am Morgen. Schauen wir noch auf den Inselradio-Wettertrend. Auch morgen wird es wieder sehr sonnig. Gegen Nachmittag mischen sich dann auch mal ein paar dichtere Wolken dazu. Im Großen und Ganzen bleibt es aber überwiegend trocken. Morgen 20% Regenwahrscheinlichkeit und ähnlich warm wie heute bei um die 33 Grad.
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2: Im Studio Christiane Hampe. Die Schweizer Polizei fahndet nach den tödlichen Schüssen auf einem Techno-Festival im Kanton Aargau weiter nach den Tätern. Bei dem Angriff gestern ist eine Frau ums Leben gekommen. Eine Deutsche wurde verletzt. Philipp Nützig berichtet.
3: Mehrere weitere Menschen wurden verletzt. In Lebensgefahr soll aber niemand mehr schweben, hieß es von der Polizei am Abend. Wer und wie viele Täter es gibt, ist noch völlig unklar, ebenso wie die Hintergründe. Die Polizei ermittelt in mehrere Richtungen. Realistisch halten sie bisher einen Terroranschlag, einen Amoklauf oder irgendeine Auseinandersetzung im kriminellen Milieu.
2: Die USA haben zum ersten Mal seit Wochen wieder Ziele im Iran angegriffen. Damit sollte nach Angaben des US-Militärs verhindert werden, dass der Iran in der Straße von Hormuz weitere Seeminen verlegen kann. Bundeskanzler Merz warnt vor den wirtschaftlichen Folgen einer AfD-geführten Regierung in Sachsen-Anhalt. Im ARD-Sommerinterview sagte Merz, ausländische Investoren könnten dann abspringen und das würde dem Land schaden. Die Landtagswahl in Sachsen-Anhalt ist am kommenden Sonntag. Fürs Laden von E-Autos gibt's eine platzsparende Alternative zu den sperrigen Ladesäulen. Nach Düsseldorf, Dortmund oder Köln sind jetzt auch in Bamberg und Leipzig testweise Ladebordsteine installiert. Autofahrer schließen ihr Kabel direkt an der Gehwegkante an. Peter Krutsch von den Leipziger Stadtwerken rechnet fest damit, dass demnächst noch mehr Ladebordsteine dazukommen.
4: Wir sind auch im Austausch gewesen mit Düsseldorf und Köln. Dort gab es ähnliche Pilotphasen mit positiven Ergebnissen. Und danach hat man gesagt, so jetzt installieren wir noch ein paar Ladebordsteine mehr.
2: Der FC Augsburg hat Schalke 04 die Rückkehr in die Fußball-Bundesliga gründlich vermiest. Zum Auftakt der Saison gewann Augsburg gegen den Aufsteiger mit 3:0. Und der SC Freiburg ist mit einem 4:1 Heimsieg gegen Bremen in die neue Saison gestartet. Deutschlands Hockeymänner sind wieder Weltmeister. Die Deutschen gewannen im Endspiel gegen Spanien mit 1:0. Mit dem vierten WM-Gold ziehen die deutschen Hockeymänner mit Rekordmeister Pakistan gleich.
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1: Der letzte Augusttag ist schon ein bisschen angeknabbert. Schönen guten Morgen, ich bin Pia Eschenbach, 7:02 Uhr. Und anders als die letzten 10 Tage startet heute bei Ihnen die neue Woche möglicherweise nicht im Hotelbett auf Mallorca. Es ist ganz ungewohnt, sondern wieder zu Hause. Urlaub ist rum und darum geht's im Inselradio-Wochenthema in dieser Woche. Wie es sich auch nach dem Urlaub doch noch ein bisschen nach dem Urlaub anfühlt zu Hause, das gibt's gleich bei mir nach 2 Songs. 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
1: Montagmorgen beim Inselradio Mallorca. Es ist 7.08 Uhr. Wir alle kennen das Gefühl, wir sitzen im Auto oder Bus zum Flughafen in Palma. In 2 Stunden geht der Rückflug nach Hause. Und am liebsten würden wir doch einfach direkt umdrehen. Zu Hause warten Arbeit, da wartet der Haushalt, Alltag. Und weil sich in unserem Thema der Woche alles um die Zeit nach dem Urlaub dreht, haben wir uns gedacht, es muss doch auch ein paar kleine praktische Tipps geben, wie wir das Urlaubsfeeling denn noch ein bisschen verlängern können. Lena Bernauer hat dafür mit einer Expertin gesprochen.
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3: Vanessa Glede ist Diplompsychologin mit eigener Praxis in Palma und hat ein paar tolle Tipps, wie Sie nach dem Urlaub nicht wieder direkt in den Alltagstrott kommen.
4: Lassen Sie es langsam angehen. Nehmen Sie sich nach der Rückkehr des Urlaubs einfach 1 bis 2 Tage Zeit, bevor es mit der Arbeit wieder richtig losgeht oder bevor wieder alles ganz normal und auf Hochtouren laufen soll. Verschieben Sie die wichtigen und großen Sitzungen von Montag früh um 9 auf Mittwochmittag um 12. Und erinnern Sie sich an die liebgewonnene Routine im Urlaub. Man lässt alles ein bisschen langsamer angehen und man kann auch nur eine Sache nach der anderen machen und nicht alles gleichzeitig.
3: Okay, sagen wir, ich mache das genau so, ich gehe alles langsam an. Trotzdem kommt ja vielleicht irgendwann der Punkt, da holt mich der stressige Alltag wieder ein. Aber Vanessa Glede hat natürlich auch Tipps, wie Sie irgendwo zwischen Wäschebergen und Jobterminen sich immer noch Auszeiten schaffen können.
4: Nehmen Sie vielleicht sich 1 bis 2 im Urlaub liebgewonnene Routinen mit in den Alltag. Das kann zum Beispiel der berühmte Café con Leche sein, den Sie dann auf dem Balkon zu sich nehmen und den ganz bewusst genießen.
3: Ja, und wenn Sie dann irgendwann nach 2 Monaten doch wieder richtig urlaubsreif sind, dann gibt's laut Vanessa Glede doch auch noch ein paar schöne Möglichkeiten, um nicht direkt wieder ins nächste Reisebüro springen zu müssen.
4: Es ist hilfreich, sich kleine Urlaubsoasen in die tägliche Routine einzubauen. Wenn Sie sich in die U-Bahn setzen, auf dem Weg zur Arbeit sind, dann stellen Sie sich dort doch am besten mit geschlossenen Augen Ihren Lieblingsstrand vor. Spüren Sie die Sonne und das kühle Wasser auf der Haut. So kommen Sie ganz entspannt und fit ins Büro.
3: Und um die Zeit bis zum nächsten Mallorca-Urlaub zu überbrücken, tun Sie ja gerade auch schon das Richtige, um sich Urlaubsfeeling nach Hause zu holen. 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

0: Montagmorgen, 7.17 Uhr, da brauchst du gerne mal ein bisschen extra Rückenwind, um in Gang zu kommen. Enrique Iglesias heißt dieser Rückenwind bei uns. Duele el Corazón, hören Sie noch vor 7:30 beim Inselradio.
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ist 7.27 Uhr mit dem Inselradio Mallorca. Schönen guten Morgen. Vielleicht haben Sie es auch auf Social Media in Ihren Feed gespült bekommen. Das Video, bei dem ein Kutscher in Palma eine Urlauberin mit Wasser bespritzt hat, weil sie ihn aufgefordert hat, seinen Pferden doch mal ein bisschen Wasser zu geben. Und das Video war jetzt der Auslöser für einen Protest gestern in Palma gegen Pferdekutschen. Wieder mal. Ob das alles so friedlich ablief, das gibt's gleich bei Dominik Jordan in den Inselradio-Nachrichten nach Enrique Iglesias, Duele el Corazón. 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

0: Es ist 7:30.
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2: Mit Dominik Jordan einen schönen guten Morgen. Wie viele Menschen ohne festen Wohnsitz leben auf den Balearen? Das soll jetzt erstmals erfasst werden. Die Zählung ist für den 30. September geplant und wird gemeinsam von der Balearen-Universität UIB und der Europäischen Vereinigung zur Bekämpfung von Armut organisiert. Dafür werden rund 500 Freiwillige gesucht. Hintergrund ist, dass es bislang keine verlässlichen Zahlen zum Ausmaß der Obdachlosigkeit auf den Inseln gibt. Hilfsorganisationen beobachten gleichzeitig einen deutlichen Anstieg. Als Gründe gelten vor allem hohe Mieten und steigende Lebenshaltungskosten. Nach dem Streit zwischen einem Kutscher und einer deutschen Urlauberin in Palma hatte es gestern Proteste gegen die Pferdekutschen gegeben. Tierschutzaktivisten zogen vom Rathaus in Richtung Kathedrale und forderten, die Kutschen durch Elektrokutschen zu ersetzen. Auslöser der Aktion war das Video des Vorfalls vom Freitag, in dem ein Kutscher die Urlauberin beleidigt. Die Organisation Progresso en Verde fordert zudem, dem beteiligten Kutscher die Lizenz zu entziehen und kündigte an, den Fall der Staatsanwaltschaft vorzulegen. Zweitligist Real Mallorca hat am Abend im Son Moix-Stadion in Palma ein deutliches Ausrufezeichen gesetzt. Die Mallorquiner besiegten Aufsteiger Ceuta mit 3:0 und machten damit ihren zweiten Saisonsieg perfekt. Mann des Abends war Alex Salla. Der Mittelfeldspieler brachte Mallorca nach 20 Minuten per Freistoß in Führung und bereitete später auch das dritte Tor vor.

0: bis 4. Später dreht er dann verbreitet auf Nordost bis Ost der Stärke 3 bis 4. Im Süden am Nachmittag dreht er dann wiederum auf Süd um. Die See ist zunächst leicht bewegt und wird stellenweise mäßig bewegt. Wassertemperatur rund um Mallorca liegt aktuell im Schnitt bei 28 Grad.
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0: Mit Pia Eschbach im Studio. Schönen guten Morgen. 7.33 Uhr. Starten Sie gut rein in die neue Woche. Schönen Montag. Inselradiohörer Friedrich ist auch schon unterwegs auf dem Green und schickt Grüße vom Golfplatz mit Foto. Guten Morgen, liebes Team. Montag, Wochenbeginn und noch jagen die Nebelschwaden über Sonnantem. Ein schönes Spiel. Liebe Grüße, Friedrich. Wir wünschen auch ein schönes Spiel.
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0: 7.41 Uhr, wir schauen ganz fix auf die Straßen.
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0: Und das geht wirklich fix, denn Sie haben freie Fahrt heute Morgen. Sie kommen überall gut durch in Palma. Kommen Sie gut an.
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Der August verabschiedet sich heute. Schönen guten Morgen. Es ist 7.49 Uhr beim Inselradio Mallorca. Ich bin gestern auch das erste Mal wieder mit langen Ärmeln, ja, mit langen Ärmeln Roller gefahren, zumindest später am Abend. Die Festivalsaison im SJD wurde gestern auch beendet mit einem letzten Partyabend unter freiem Himmel. Und ich habe tatsächlich auch schon den Satz gehört: Der Sommer geht zu Ende. Dabei ist es doch jetzt erst die wunderbarste Jahreszeit auf Mallorca überhaupt. Der Spätsommer. Ich liebe ihn. Abends ist es ein bisschen kühler, die Strände wieder ein bisschen leerer. Wassertemperatur geht wieder runter. Und wenn wir die Temperaturen ganz generell mal checken. Also nach Sommerende sieht das jetzt wirklich nicht aus hier auf Mallorca. Der spanische Wetterdienst wagt sich nämlich schon mal eine Prognose und erwartet am Mittwoch nochmal bis zu 36 Grad. Also der Mallorca-Sommer bleibt uns trotz Augustende auch noch.

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1: Wind, Sonne, Wolken, Regen, alles einmal in den Mixer geschmissen und das Deutschlandwetter steht. In der Nordwesthälfte kann es außerdem auch noch Gewitter geben, also wir haben von allem was dabei. 16 Grad und Wolken gibt es in Hamburg, Berlin ebenso 16 Grad bedeckt, in Leipzig dann starker Regen, 16 Grad. In Düsseldorf ein Mix aus Sonne und Wolken, hier ist es dann weitaus trockener. Frankfurt 18 Grad, auch hier bewölkt. In Stuttgart kommt die Sonne raus, 17 Grad und wolkenlos auch in München bei 19. In der Schweiz überwiegend bewölkt, Zürich 18 Grad, dazu Wolken und in Österreich hier und da mal eine ordentliche Regenwolke. In Wien ist es trocken und leicht bewölkt bei 21 Grad heute Morgen. In Stockholm 17 Grad, auch hier viele Wolken und Wolken mit Sonne gibt es dann in Bukarest bei 15 Grad.
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1: Es fühlt sich ja fast so an wie ein Pfefferminzbonbon heute Morgen bei dieser Frische auf der Insel. Örtlich haben wir noch ein bisschen Nebel dabei. In Canpicafort aber ganz angenehm. 16 Grad heute Morgen. 20 sind es an der Ostküste in Porto Cristo. 21 in Calvià. Dazu leichte Wolken am Himmel. Ganz allgemein heute für die Insel viel Sonne. Mit 12 Sonnenstunden. Die Top-Temperatur liegt bei 33 Grad, sagt der spanische Wetterdienst. Und es bleibt überwiegend trocken. Regenwahrscheinlichkeit 10%. Und morgen, der Inselradio-Wettertrend sagt, auch morgen, da sieht es nochmal ganz ähnlich aus. Mit viel Sonne gegen Nachmittag mischen sich dann ein paar mehr Wolken dazu. Top-Temperatur aber bleibt gleich um die 33 Grad. Regenwahrscheinlichkeit 20% dann morgen.
0: 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Es ist 8 Uhr. 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
2: Im Studio Christiane Hampe. Bundeskanzler Merz warnt vor einer AfD-Regierung in Sachsen-Anhalt. Im ARD-Sommerinterview sagte Merz, das Land könnte dadurch erheblichen Schaden nehmen, vor allem wirtschaftlich. Und weiter?
3: Wenn das so kommt, wie das in den Umfragen möglich erscheint, dann wird dieses Bundesland erhebliche Probleme bekommen. Ich kann mir nicht vorstellen, dass noch internationale Investoren mit einem AfD-Ministerpräsidenten zu einem Spatenstich kommen, um neue Werke zu gründen und neue Unternehmen in Sachsen-Anhalt anzusiedeln.
2: In Sachsen-Anhalt wird kommenden Sonntag der neue Landtag gewählt. Die AfD liegt in den Umfragen deutlich vorn. Die Schweizer Polizei fahndet nach den tödlichen Schüssen auf einem Techno-Festival im Kanton Aargau weiter nach den Tätern. Bei dem Angriff gestern ist eine Frau ums Leben gekommen. Philipp Nützig berichtet.
4: Mehrere weitere Menschen wurden verletzt. In Lebensgefahr soll aber niemand mehr schweben, hieß es von der Polizei am Abend. Wer und wie viele Täter es gibt, ist noch völlig unklar, ebenso wie die Hintergründe. Die Polizei ermittelt in mehrere Richtungen. Realistisch halten sie bisher einen Terroranschlag, einen Amoklauf oder irgendeine Auseinandersetzung im kriminellen Milieu.
2: Die USA haben zum ersten Mal seit Wochen wieder Ziele im Iran angegriffen. Damit sollte nach Angaben des US-Militärs verhindert werden, dass der Iran in der Straße von Hormus weitere Seeminen verlegen kann. Immer mehr Städte in Deutschland setzen auf Ladebordsteine für E-Autos. Nach erfolgreichen Tests in Düsseldorf, Dortmund und Köln wurden jetzt auch welche in Leipzig und Bamberg installiert. Statt sperriger Ladesäulen können Autofahrer ihr Kabel platzsparend im Bordstein einstöpseln. Der FC Augsburg hat Schalke 04 die Rückkehr in die Fußball-Bundesliga gründlich vermiest. Zum Auftakt der Saison gewann Augsburg gegen den Aufsteiger mit 3:0. Und der SC Freiburg ist mit einem 4:1 Heimsieg gegen Bremen in die neue Saison gestartet.
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1: Einen wunderschönen guten Morgen. Es ist der 31. August, kurz nach 8, Pia Eschenbach hier. Starten Sie gut in den Montag. Besuch im Studio heute aus den Inselradio-Nachrichten. Dominik Jordan.
5: Guten Morgen.
1: Und Marisa Jalas.
6: Guten Morgen, hi.
1: Der August ist nur noch ein paar Stunden lang hier bei uns. Wie stehen wir dazu? September?
6: Ja, finden wir gut.
1: Finden wir gut?
6: Doch.
5: Ich bin überrascht, dass der August schon rum ist. Also, ja.
1: So wie jedes Jahr, sagen wir es eigentlich.
5: Jedes Jahr.
1: Ja, jeden Monat eigentlich. Ja, und es war auch echt frisch heute Morgen schon. Wir haben es alle unabhängig voneinander festgestellt.
6: An den Ärmchen so vor allem. Ich gehe raus und denke, huch, zum ersten Mal.
1: Was ist das denn, ja?
5: Und man merkt es abends auch. Es wird einfach irgendwie wahnsinnig früh schon dunkel.
6: Ja.
1: Also Herbst, naja, sagen wir mal, er kündigt sich an, so allmählich. Aber wir haben auf jeden Fall noch über 30 Grad heute.

0: Wochenstart beim Inselradio Mallorca um 7:09 und die Sterne haben da auch noch was loszuwerden hier zum Montag.
1: 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Widder.
0: Zum Wochenstart erkennen Sie klar, welche Aufgabe Vorrang hat. Wer konsequent sortiert, spart unnötig Umwege. Energiepegel 90.
2: Stier.
0: Ein ruhiges Gespräch bringt heute mehr als Beharren. Hören Sie genau hin, denn ein wichtiger Hinweis steckt zwischen den Zeilen. Energiepegel 85.
2: Zwilling.
0: Merkur macht Sie schlagfertig und aufmerksam. Ideal für Gespräche und Telefonate. Bringen Sie Ihre Gedanken auf den Punkt. Energiepegel 95.
2: Krebs.
0: Starten Sie ohne übertriebenen Ehrgeiz und arbeiten Sie Schritt für Schritt. So bleibt am Feierabend noch Kraft für Schönes. Energiepegel 80.
2: Löwe.
0: Eine unerwartete Aufgabe lässt Sie Ihr Können zeigen. Greifen Sie zu, bevor andere lange diskutieren. Energiepegel 100.
2: Jungfrau.
0: Ihre Sorgfalt zahlt sich heute aus, denn ein Detail könnte entscheidend sein. Kontrollieren Sie Wichtiges lieber einmal mehr. Energiepegel 90.
2: Waage.
0: Warum nicht gleich am Montag schon für gute Stimmung sorgen? Mit Freundlichkeit lösen Sie Spannungen erstaunlich unkompliziert. Energiepegel 85.
2: Skorpion.
0: Eine Entscheidung verträgt noch Bedenkzeit. Lassen Sie sich nicht drängen und sammeln Sie zuerst alle Informationen. Energiepegel 75.
2: Schütze.
0: Mars sorgt für Rückenwind und viel Schwung zum Wochenstart. Nutzen Sie ihn für ein Vorhaben, das zuletzt liegen blieb. Energiepegel 95.
2: Steinbock.
0: Ihre Ausdauer ist gefragt. Wenn andere schnelle Ergebnisse wollen, bleiben Sie Ihrer Linie treu. Qualität überzeugt. Energiepegel 90.
2: Wassermann.
0: Ein spontaner Einfall kann den Arbeitsablauf deutlich vereinfachen. Probieren Sie einen neuen Weg statt der gewohnten Routine. Energiepegel 100.
2: Fische.
0: Machen Sie die Erwartungen anderer nicht automatisch zu Ihren eigenen. Ein klares Nein schafft Freiraum und verhindert Druck. Energiepegel 80.
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0: 8.18 Uhr, wir schauen auf die Straßen.
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0: Es ist ausgesprochen ruhig heute Morgen auf Palmas Straßen. Sie kommen überall gut durch. Haben Sie eine gute Fahrt? Und falls Sie doch noch was gesehen haben, Staus oder Blitzer, dann schicken Sie es durch. An die Studio-WhatsApp 683 500 100.
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8:26 Uhr. 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Was müssen Sie wissen, bevor Sie Ihre Liege gleich unten am Pool reservieren? Oder bevor Sie aufs Rad steigen für den Frühstücksride nach Alaro hier auf der Insel? Das Mallorca-Morgen-Briefing gibt's gleich bei Dominik Jordan in den Inselradio-Nachrichten. Unter anderem mit dem Fußballergebnis vom RCD gestern. Gibt's gleich hier bei mir nach einem Song.

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1: Es ist gleich 8:30.
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3: Mit Dominik Jordan einen schönen guten Morgen. Wie viele Menschen ohne festen Wohnsitz leben auf den Balearen? Das soll jetzt erstmals erfasst werden. Die Zählung ist für den 30. September geplant und wird gemeinsam von der Balearen-Universität UIB und der Europäischen Vereinigung zur Bekämpfung von Armut organisiert. Dafür werden rund 500 Freiwillige gesucht. Hintergrund ist, dass es bislang keine verlässlichen Zahlen zum Ausmaß der Obdachlosigkeit auf den Inseln gibt. Hilfsorganisationen beobachten gleichzeitig einen deutlichen Anstieg. Als Gründe gelten vor allem hohe Mieten und steigende Lebenshaltungskosten. Lebensgefährlicher Zwischenfall in einem Hotel an der Playa de Palma. Dort sind zwei deutsche Urlauberinnen im Alter von 24 und 43 Jahren bewusstlos in ihrem Zimmer gefunden worden. Nach Angaben der Tageszeitung Ultima Hora hatten die beiden Frauen bereits am Morgen einen ungewöhnlichen Geruch bemerkt. Als die beiden später nicht mehr erreichbar waren, wurde das Zimmer schließlich geöffnet. Messgeräte der Einsatzkräfte zeigten eine erhöhte Kohlenmonoxidkonzentration an. Die beiden Deutschen kamen in ernstem Zustand ins Krankenhaus. Auch ein Hotelmitarbeiter erlitt eine leichte Vergiftung. Die Nationalpolizei untersucht jetzt die Ursache des Gasaustritts. Zweitligist Real Mallorca hat am Abend im Son Moix-Stadion in Palma ein deutliches Ausrufezeichen gesetzt. Die Mallorquiner besiegten Aufsteiger Ceuta mit 3:0 und machten damit ihren zweiten Saisonsieg perfekt. Mann des Abends war Alex Salla. Der Mittelfeldspieler brachte Mallorca nach 20 Minuten per Freistoß in Führung und bereitete später auch das dritte Tor vor. Kurz nach der Pause erhöhte Adrian Fuentes auf 2:0. In der 89. Minute sorgte Buxa dann für den 3:0 Endstand. Nach 3 Spielen stehen die Mallorquiner in der Tabelle damit mit 6 Punkten auf Platz 4.
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3: Ganz viel Sonne gibt es heute wieder auf der Insel bei einer Top-Temperatur von 33 Grad und einer Regenwahrscheinlichkeit von 10%.
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1: Muss ich einmal ganz deutlich sagen, einkaufen in der Markthalle ist ein so viel tolleres Erlebnis, als in den Supermarkt zu gehen. Ich war am Freitag endlich mal wieder. Ich mache das viel zu selten, habe es mir extra vorgenommen. Ich war in Palma in Santa Catalina in der Markthalle. Ich habe dort frischen Fisch gekauft. Die allerleckersten Feigen, die ich in diesem Jahr überhaupt gegessen habe. Und so ein Marktbesuch ist auch super, um mal zu testen. Wie gut ist das Spanisch denn eigentlich wirklich? Das sind dann doch ein paar Vokabeln, die man nicht jeden Tag nutzt. Markthalle. Lohnt sich also immer und wenn es nur für den Café con Leche ist, jetzt am Morgen. Wir haben eine Übersicht mit den Markthallen für Sie auf inselradio.com. Wo es die überall gibt, gibt sie nämlich nicht nur in Palma.
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1: 8.32 Uhr, Montagmorgen, Pia Eschenbach im Studio. Hallo zusammen. Und wenn Sie dann schon dort sind, in der Markthalle oder auf dem Wochenmarkt, der Montag macht auch gleich noch viel bessere Laune, wenn Sie sich noch ein paar frische Schnittblumen einfach mitnehmen vom Markt. Sonnenblumen oder Dahlien gibt es da gerade. Wunderschöner Farbklecks für daheim. Oh!

0: Es ist 8.39 Uhr. Schönen guten Morgen.
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0: Nach wie vor nicht viel los auf den Straßen von Palma. Sie flutschen da gerade so gut durch. Falls Sie aber doch noch was gesehen haben, Staus oder einen Blitzer, dann lassen Sie es uns wissen über die Studio WhatsApp 683 500 100.
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0: geht was am Montag auf unserer schönen Insel? Wir schauen mal rein.
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0: In Santa Ponsa, da laufen gerade die Festes de Rei in Jaume. Und da ist heute Party für die Allerjüngsten, für die Kids. Auf der Plaza de la Pinada läuft nämlich ab 20 Uhr ein Kinderfest mit Schaumparty und Disco. Die Veranstaltung ist Teil vom großen Gemeindefest in Calvià und ist vor allem für die Kinder zwischen 6 und 12 Jahren. Eintritt ist hier frei heute und das Fest, das geht auch noch bis morgen. Morgen ist da auch nochmal viel Programm. Infos gibt's auf inselradio.com und für die Erwachsenen ohne Kinder gibt's auch noch einen Tipp im Amok-Club in Palma. Da tanzen sie heute zu Tech-House-Musik in den Sonnenuntergang. Obwohl Montag ist, das ist auf der Insel egal. Wir machen trotzdem Party bei der Sundown-Party. Ab 19:30 legen da DJs auf der Terrasse vom Club. Eintritt ist frei. Sie müssen sich vorher nur über die Website auf die Gästeliste setzen lassen. Alle Infos zu diesen Events und noch viele, viele mehr gibt's auf inselradio.com in unserem Eventkalender.
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2: Vielerorts ist es ein windiger Start in die neue Woche. Dazu gibt es auch ordentlich Schauer. Sonne haben wir aber genauso und auch Wolken. Also ein bisschen was von allem. Hamburg 17 Grad, hier scheint die Sonne heute Morgen. In Berlin Regen, genauso wie in Leipzig jeweils bei 17 Grad. In Düsseldorf ein Mix aus Sonne und Wolken, 18 Grad sind es hier. 19 in Frankfurt, genauso wie in Stuttgart. Dazu gibt es Sonne noch in Stuttgart. Und auch in München ist es ein sehr freundlicher Wochenstart. 20 Grad haben wir hier. 18 Grad in der Schweiz, überwiegend bewölkt, und in Österreich gibt es hier und da immer noch so ein paar Regenfelder. In Wien scheint aber die Sonne, 24 Grad bei blauem Himmel. In Helsinki geht es auch verregnet rein, heute in den Montag 17 Grad, genauso wie in Kopenhagen, nass und herbstlich und grau bei 14 Grad.
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2: Ganz viel Sonne gibt es heute auf der Insel. 12 Sonnenstunden sind heute drin. Top-Temperatur dazu vom spanischen Wetterdienst 33 Grad. Und die Regenwahrscheinlichkeit liegt bei 10%. Aktuell haben wir noch so ein paar harmlose Wölkchen im Norden. Ansonsten aber wolkenlos. Manacor mittlerweile 25 Grad. Genauso wie in Palma. Sonne pur 25 Grad. Und überall Kudia, da brauchen die Temperaturen noch so ein bisschen. 18 Grad sind es hier heute Morgen. Angenehm frisch zum Wohnung lüften. Dazu ein paar Wölkchen. Inselradio Wettertrend, was sagt der? Morgen wird es auch nochmal sonnig. Gegen Nachmittag mischen sich nochmal ein paar mehr Wolken dann dazu. Top-Temperatur ganz ähnlich wie heute, 33 Grad. Regenwahrscheinlichkeit 20%.
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3: Im Studio Christiane Hampe. Zum ersten Mal seit Wochen haben die USA den Iran nicht nur wirtschaftlich, sondern auch wieder mit Waffen angegriffen. Die US-Truppen nahmen dabei Ziele in der Straße von Hormuz ins Visier. Silas Quiring.
4: Seit Monaten ist die Meerenge ja der Mittelpunkt des Konflikts und der Iran will weiter dafür sorgen, dass hier kaum Öltanker durchkommen, auch mit Seeminen. Die werden zum Teil auch von Inseln in der Region ins Wasser geschossen und solche Raketenwerfer haben die USA jetzt attackiert. Der Iran hat bereits mit Gegenangriffen auf US-Stützpunkte in der Region reagiert. Auch die Ölpreise sind schon wieder in die Höhe geschnellt.
3: Nach dem Fährunglück vor Zypern sind Kapitän und Mannschaft festgenommen worden. An Bord der gesunkenen Fähre waren 267 Menschen. Gut 240 konnten gerettet werden. Mindestens 8 kamen allerdings ums Leben. Die restlichen werden noch vermisst. Nach den tödlichen Schüssen auf einem Techno-Festival in der Schweiz sind immer noch viele Fragen offen. Der oder die Täter konnten unerkannt fliehen und werden in der gesamten Schweiz gesucht. Unklar sind auch die Hintergründe. Bei den Schüssen wurde eine junge Frau getötet. Es gab außerdem mehrere Verletzte. Wenige Tage vor der Landtagswahl in Sachsen-Anhalt steigt Bundeskanzler Merz in den Wahlkampf vor Ort ein. Heute Abend trifft er in Quedlinburg den CDU-Spitzenkandidaten Sven Schulze. Zuvor ist Merz bereits in Mecklenburg-Vorpommern unterwegs. Dort wird in knapp 3 Wochen gewählt. Immer mehr Städte in Deutschland setzen auf Ladebordsteine für E-Autos. Nach erfolgreichen Tests in Düsseldorf, Dortmund und Köln gibt es jetzt auch welche in Bamberg und Leipzig. Statt in sperrige Ladesäulen können die E-Autofahrer ihr Kabel platzsparend einfach im Bordstein einstöpseln. Peter Krutsch von den Leipziger Stadtwerken sagte uns.
5: Also das wird angenommen, das wird gesehen und wir haben auch Anfragen aus Berlin und woanders her, was das denn für ein Pilotprojekt ist. Und es wird jetzt schon fleißig geladen, im Schnitt so 4 bis 4,5 Ladevorgänge pro Tag an den Ladebordsteinen.
3: Der FC Augsburg hat Schalke 04 die Rückkehr in die Fußball-Bundesliga gründlich vermiest. Zum Auftakt der Saison gewann Augsburg gegen den Aufsteiger mit 3:0. Und der SC Freiburg ist mit einem 4:1 Heimsieg gegen Bremen in die neue Saison gestartet.
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2: Im Studio Pia Eschenbach mit Dominik Jordan. Guten Morgen.
6: Guten Morgen.
2: Heute in den Inselradio Mallorca Nachrichten, kurz nach 9. Und Dominik, Mallorca kann sich ja definitiv sehen lassen im Sport und hat extrem viele Sportler und Sportlerinnen, die auch an der Weltspitze wirklich unterwegs sind, ne?
6: Ja, wen haben wir da zum Beispiel? Kata Koi zum Beispiel aus Portol, Mariona Caldentey aus Felanitx, Frauenfußball-Weltmeisterin 2023 mit Spanien, Rafa Nadal natürlich, Tennisstar. Die Liste ist lang, also es gibt noch viel weitere.
2: Und ein Mann, der fehlt da nämlich noch in dieser Aufzählung, der ist gerade überall in den Schlagzeilen. Das ist Enric Mas aus Atap. Und was der gerade Unglaubliches erreicht, das gibt's gleich nach zwei Songs.

0: Enric Mas cierra a Pogacar, esto es histórico.
1: Hier ist das Inselradio am Montagmorgen. Dominik Jordan ist auch immer noch im Studio.
2: Guten Morgen.
1: Die Vuelta a España läuft ja gerade. Ist eins der drei größten Radrennen der Welt. Und genau da mischt gerade ein Mallorquiner ganz vorne mit, Enric Mas aus ATA. Die zwei Kommentatoren sind gerade schon total ausgerastet. Er trägt jetzt gerade das rote Trikot des Gesamtführenden. Dominik Jordan, das ist schon ziemlich groß, was der da gerade macht, ne?
2: Ja, also vor allem, wenn man seine Geschichte kennt. Also vor einem Jahr musste Mas die Vuelta noch zu Hause im Fernsehen verfolgen. Wegen einer Venenentzündung war seine Saison 2025 vorzeitig beendet. Er wurde operiert und musste sich wirklich monatelang wieder zurückkämpfen.
1: Und jetzt ist er nicht einfach nur wieder dabei, fährt da ein bisschen mit, sondern der führt wirklich gerade das komplette Rennen an.
2: Ganz genau, er ist ganz vorne mit dabei, trägt gerade das rote Trikot. Das heißt, er ist der Führende in der Gesamtwertung. Okay. Und das macht seine Heimat natürlich mächtig stolz. Also seit 66 Jahren stand kein Fahrer von der Insel mehr an der Spitze der Vuelta-Gesamtwertung. Und da ist natürlich auch die Chance da, dass Enric Mas die Vuelta am Ende sogar gewinnt. Denn Pogacar, der bisherige Favorit, der ist nicht mehr bei der Vuelta mit dabei. Er ist schwer gestürzt und musste sogar operiert werden.
1: Ja. Also die Chancen sind sehr gut, dass ein Mallorquiner das Ding nach Hause bringt. Wir verfolgen natürlich weiter, was er da jetzt noch so erreicht bei den nächsten Etappen.

0: 9.17 Uhr, schönen guten Morgen.
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0: Der Verkehr nimmt ein bisschen zu. Es ist ein bisschen mehr los mittlerweile auf dem Paseo Marítimo in beide Richtungen. Da stockt es hier und da mal. Ansonsten auch viel Verkehr auf der MA13 in Richtung Palma, kurz vor Palma, bevor es auf die Ringautobahn drauf geht. Da dauert es ein bisschen länger beim Einfädeln. Falls Sie ansonsten noch was gesehen haben, Staus oder Blitzer, dann schicken Sie es durch ins Studio an die WhatsApp-Nummer 683 500 100.
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3 Minuten vor 9:30 mit dem Inselradio Mallorca. Es gibt ein kleines Taschengeld vom Staat für die jungen Menschen auf der Insel für die Miete. Ab morgen kann das beantragt werden. Ob Sie mit Ihrem Alter da noch dazuzählen überhaupt als junger Mensch und welche Anforderungen außerdem erfüllt sein müssen, die Infos gibt's gleich.

0: 9.31 Uhr.
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2: Mit Dominik Jordan einen schönen guten Morgen. Wie viele Menschen ohne festen Wohnsitz leben auf den Balearen? Das soll jetzt erstmals erfasst werden. Die Zählung ist für den 30. September geplant und wird gemeinsam von der Balearen-Universität UIB und der Europäischen Vereinigung zur Bekämpfung von Armut organisiert. Dafür werden rund 500 Freiwillige gesucht. Hintergrund ist, dass es bislang keine verlässlichen Zahlen zum Ausmaß der Obdachlosigkeit auf den Inseln gibt. Hilfsorganisationen beobachten gleichzeitig einen deutlichen Anstieg. Als Gründe gelten vor allem hohe Mieten und steigende Lebenshaltungskosten. Tödlicher Unfall in der Nacht auf der Straße zwischen Manacor und Porto Cristo. Medienberichten zufolge ist dabei ein 23-jähriger Mann ums Leben gekommen. Zwei weitere Menschen wurden teils schwer verletzt. Der Wagen kam um kurz vor Mitternacht von der Straße ab, prallte gegen einen Baum und überschlug sich. Das Fahrzeug wurde dabei so stark beschädigt, dass die Feuerwehr die Insassen befreien musste. Die Guardia Civil ermittelt nun, wie es zu dem Unfall kam. Ab morgen können junge Menschen auf den Balearen wieder den staatlichen Mietzuschuss Bono Alquiler Joven beantragen. Wer die Voraussetzungen erfüllt, kann 250 Euro Mietzuschuss pro Monat bekommen. Über zwei Jahre hinweg also bis zu 6.000 Euro. Gefördert werden Mieten bis 900 Euro monatlich. Bei WG-Zimmern liegt die Grenze bei 450 Euro. Um die Förderung zu bekommen, darf außerdem ein bestimmtes Einkommen nicht überschritten werden. Das Programm richtet sich an Menschen bis 35 Jahre, die regulär in Spanien leben. Die Anträge können online vom 1. bis zum 30. September gestellt werden.
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2: Ganz viel Sonne gibt es heute wieder auf der Insel bei einer Top-Temperatur von 33 Grad und einer Regenwahrscheinlichkeit von 10%.
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0: Für die Statistikfans gibt's ein paar ganz tolle Zahlen jetzt zum Frühstück vom Inselradio. Es war nämlich ein ausgesprochen volles Wochenende an den Flughäfen hier auf den Balearen insgesamt. Allein am Sonntag waren 1.700 Flüge geplant, also allein gestern schon. Und davon am meisten natürlich in Palma mit knapp 1.100. Platz 2 war Ibiza, Menorca dann Platz 3. Und von Montag bis Freitag, da kamen alle drei Flughäfen insgesamt auf den Balearen auf knapp 5.000

0: Auf der Jagd nach dem besten Kaffee in Palma heute Morgen. Das Inselradio ist dabei. Guten Morgen. Gleich mit Turn the Lights Off von Kato und John. Noch vor 10 Uhr.
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0: 43 eben gelandet auf der Insel. Hier und jetzt beginnt also für sie eine Woche Mallorca-Urlaub mit dem Inselradio. Und Marisa Jalas ist auch im Studio. Guten Morgen.
1: Guten Morgen.
0: Aus der Inselradio-Veranstaltungsredaktion. Schieß mal los, welche Events sind denn absolut unumgänglich für diese Woche auf Mallorca?
1: Ja, es gibt wieder einiges, aber ich sag mal so, das sind meine drei Top-Favoriten. Mhm. Einmal das Patrona-Konzert jetzt in Palma hier am Wochenende.
0: Ja.
1: Ist am Samstag. Dafür wird auch wieder der komplette Paseo Marítimo gesperrt, denn es wird einen Andrang geben. Da gibt es nämlich John Newman und Rudimental.
0: John Newman. Wie cool.
1: Geil. Geiler Song auch einfach.
0: Absolut.
1: Okay. Und dann geht's aber weiter.
0: Erzähl.
1: Morgen, da wird ja gerade in Santa Ponsa gefeiert, Fest Rey en Jaume. Da gibt's dann morgen eine große Piratenschlacht und einen Mittelaltermarkt auch. Also
0: okay.
1: Auch ganz nett,
0: auch
1: ne?
0: Auch richtig
1: ja.
0: Gute Adresse.
1: Und wenn man jetzt aber nicht so lange warten möchte, bis morgen oder bis zum Wochenende zum Beispiel, dann heute Abend nach Filanitsch gehen. Da sind nämlich die Festes de Sant Agustí zu Ende. Da ist ein großes Feuerwerk heute Abend ab 21.30 Uhr im Park Municipal de Sa Torre de Filanitsch.
0: Also, es ist durchgetaktet diese Woche mit Events. Dein Favorit habe ich, glaube ich, schon rausgehört.
1: Ja, du, Patrona-Konzert. Also, mit dem Line-Up, das ist doch Wahnsinn, oder?

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1: Vielerorts wird der Kopf heute gut durchgepustet. Es geht ein ordentlicher Wind. Dazu gibt es Regen, vor allem in der Osthälfte, aber auch Sonnenschein. Hamburg zum Beispiel wolkenlos bei 18 Grad. 18 Grad und Regen dann in Berlin. 17 Grad gibt es in Leipzig. Hier ist der Regen jetzt aktuell durch. Zurück bleiben graue Wolken. In Düsseldorf auch bewölkt, 19 Grad. Frankfurt dann sonnig bei 19. Stuttgart ebenso freundlich, wolkenlos. 20 Grad sind es hier. Und 21 Grad haben wir dann in München bei einem Sonne-Wolken-Mix. In der Schweiz vielerorts bewölkt, sowie auch in Zürich 19 Grad bedeckt und Österreich dann hier und da auch ein nasses Fleckchen dabei. In Wien ist es trocken bei 25 Grad. Lissabon 19 Grad mit ein bisschen Weiß am Himmel dabei, sonst sehr sonnig, genauso wie in Madrid. Sonne pur, 21 Grad.
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1: Das kann sich heute mal wieder sehen lassen. Der Wochenstart auf der Insel sehr sonnig. Top-Temperatur liegt bei 33 Grad. Die Regenwahrscheinlichkeit gerade mal 10%. 12 Stunden scheint sie durch, die Sonne für uns. Und es beginnt heute Morgen natürlich auch schon damit mit der Sonne. 27 Grad in Porto Cristo, in der Ostküste jetzt schon. Im Süden, Colonia de San Giordi, 28 Grad sind es hier. Und in der Tramuntana 27 Grad mit Sonne gibt es in Sóller. Schauen wir noch auf den Inselradio-Wettertrend. Morgen wird es ganz ähnlich, sehr sonnig, allerdings gegen Nachmittag mischen sich dann auch mal ein paar dichtere Wolken dazu. Top-Temperatur bleibt gleich um die 33 Grad, Regenwahrscheinlichkeit 20%.
0: 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Es ist 10 Uhr. 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
2: Im Studio Christiane Hampe. Zum ersten Mal seit Wochen haben die USA den Iran nicht nur wirtschaftlich, sondern auch wieder mit Waffen angegriffen. Die US-Truppen nahmen dabei Ziele in der Straße von Hormuz ins Visier. Silas Quiring.
3: Seit Monaten ist die Meerenge ja der Mittelpunkt des Konflikts und der Iran will weiter dafür sorgen, dass hier kaum Öltanker durchkommen, auch mit Seeminen. Die werden zum Teil auch von Inseln in der Region ins Wasser geschossen und solche Raketenwerfer haben die USA jetzt attackiert. Der Iran hat bereits mit Gegenangriffen auf US-Stützpunkte in der Region reagiert. Auch die Ölpreise sind schon wieder in die Höhe geschnellt.
2: Wenige Tage vor der Landtagswahl in Sachsen-Anhalt steigt Bundeskanzler Merz in den Wahlkampf vor Ort ein. Heute Abend trifft er in Quedlinburg den CDU-Spitzenkandidaten Sven Schulze. Zuvor ist Merz bereits in Mecklenburg-Vorpommern unterwegs. Dort wird in knapp 3 Wochen gewählt. Nach einer Sturzflut im Grand Canyon in den USA werden 15 Menschen vermisst. Die Flutwelle hat unter anderem riesige Felsbrocken mit sich gerissen. Die Gegend ist sehr beliebt bei Touristen. Laut Nationalpark konnten bisher über 60 Menschen in Sicherheit gebracht werden. Immer mehr Städte in Deutschland setzen auf Ladebordsteine für E-Autos. Nach erfolgreichen Tests in Düsseldorf, Dortmund und Köln gibt es jetzt auch welche in Bamberg und Leipzig. Statt in sperrige Ladesäulen können die E-Autofahrer ihr Kabel platzsparend einfach im Bordstein einstöpseln. Peter Krutsch von den Leipziger Stadtwerken sagte uns.
4: Also das wird angenommen, das wird gesehen und wir haben auch Anfragen aus Berlin und woanders her, was das denn für ein Pilotprojekt ist. Und es wird jetzt schon fleißig geladen, im Schnitt so 4 bis 4,5 Ladevorgänge pro Tag an den Ladebordsteinen.
2: Deutschlands Hockeymänner sind wieder Weltmeister. Das DHB-Team gewann das Endspiel gegen Spanien in Belgien mit 1:0 und verteidigte damit seinen Titel von 2023.
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1: Mit Pia Eschenbach einen schönen Montagmorgen. Es ist kurz nach 10. Schön, dass Sie dabei sind. Jeden dritten Tag ist es dann im Endeffekt wahrscheinlich schon im Hochsommer auf der Insel, da dann so einen 8 Liter Wasserkanister hochzuschleppen in die Wohnung in den vierten Stock ohne Aufzug. Das macht so semi viel Spaß. Es gibt viel einfachere Lösungen, dass Sie auf Mallorca auch das Hahnenwasser, was bei Ihnen aus der Leitung kommt, trinken können, ganz ohne Bedenken zu haben. Die Tipps und Tricks dafür gibt's gleich bei mir nach zwei Songs.

0: Montagmorgen um 9 nach 10. Hier ist das Inselradio Mallorca. Nicht zum Trinken, nicht zum Kochen und nicht mal zum Salatwaschen nutzen. Das war die Anweisung vor einigen Wochen in Sonsalettes bei Senseyes hier auf Mallorca. Sie haben es vielleicht mitbekommen, dort wurden im Trinkwassernetz erhöhte Werte der sogenannten Ewigkeitschemikalie PFAS entdeckt. Markus Liebscher ist Wasserexperte und kümmert sich mit Elemento Quattro hier auf Mallorca unter anderem um die Behandlung und Aufbereitung von Wasser. Ihn haben wir gefragt, was ist genau PFAS?
1: PFAS sind sogenannte Ewigkeitschemikalien und diese Ewigkeitschemikalien haben ihre Ursache in der berühmten Teflonpfanne zum Beispiel oder wasserabweisender Kleidung oder auch Verpackung. Da ist es entstanden. Wie der Name eben schon sagt, es ist nicht einfach so wieder wegzubekommen, sondern es ist jetzt in unserem Wasserkreislauf drin.
0: Also das Problem ist bekannt, deshalb gibt es seit neuestem sogar ein EU-Gesetz, das entsprechend auch in Spanien gilt.
1: Seit Januar 2026, also ganz frisch, gibt es eine Begrenzung. Und zwar ist diese Begrenzung 100 Nanogramm pro Liter PFAS-Chemikalien, wobei das sind nur auf 20 begrenzt. Wer jetzt sagt, naja, okay, ich schütze mich, indem ich zum Beispiel abkoche, funktioniert nicht. PFAS-Chemikalien bleiben drin und werden durch den Wasserdampf unter Umständen noch sogar mehr.
0: Und jetzt denken bestimmt ganz viele, na gut, dann kaufe ich eben nur noch das Wasser aus der Plastikflasche.
1: Das ist nicht wirklich die Lösung, weil es eine Studie zum Beispiel aus Spanien gibt, aus dem Jahr 2024, die besagt, dass auch in der Plastikflasche PFAS-Chemikalien gefunden werden. Ist auch ganz logisch, weil wo kommt das Wasser her? Es kommt aus irgendeinem Brunnen, also aus der Tiefe, und dort stecken schon diese PFAS-Chemikalien drin. Und die werden ja beim Abfüller auch nur reingefüllt. Insofern ist das nicht die wirkliche Lösung.
0: Natürlich gibt es aber Möglichkeiten, um möglichst wenig PFAS im Wasser zu haben.
1: Es gibt Möglichkeiten. Wir empfehlen natürlich grundsätzlich, Eigenvorsorge ist die beste Vorsorge, also selbst zu schauen, was kommt aus meinem ureigenen Wasserhahn. Und da gibt es verschiedene Möglichkeiten, Filtrationen, die solche Chemikalien zum Beispiel binden, oder auch Membranen, die sie direkt rausholen. Das funktioniert. Eins muss man allerdings auch immer sagen, man hat dann selbst sicheres Trinkwasser, aber irgendwo gehen diese Ewigkeitschemikalien dann auch wieder in das Abwasser und dann wieder in den Kreislauf. Wir sind dann also trotzdem nicht ganz sicher, aber wir haben zumindest den eigenen Körper ein bisschen geschont.
0: Nochmal alle Infos dazu, welche Möglichkeiten es für Ihren Wasserhahn zu Hause gibt, das finden Sie auf elementoquattro.es.

0: Hier ist das Inselradio. Schönen Montag. Sie planen vielleicht gerade die Woche durch mit den Stränden, die Sie unbedingt alle abklappern wollen die nächsten Tage. Und wir spielen dazu die Musik. Klare Arbeitsteilung hier beim Inselradio. Kamrad mit Be Mine spielen wir gleich in knapp 4 Minuten.
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Wo früher die Menschen auf Schwarz oder Rot gesetzt haben, übernachten bald die Mallorca-Luxusurlauber. Hier ist das Inselradio Mallorca, 10.26 Uhr. Ein neues Luxushotel ist in Planung in einem ehemaligen Casino. Die Infos dazu gibt's gleich in den Nachrichten nach einem Song.

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2: Es ist 10.30 Uhr.
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4: Mit Dominik Jordan einen schönen guten Tag. Ab morgen können junge Menschen auf den Balearen wieder den staatlichen Mietzuschuss Bono Alquiler Joven beantragen. Wer die Voraussetzungen erfüllt, kann 250 Euro Mietzuschuss pro Monat bekommen. Über zwei Jahre hinweg also bis zu 6.000 Euro. Gefördert werden Mieten bis 900 Euro monatlich. Bei WG-Zimmern liegt die Grenze bei 450 Euro. Um die Förderung zu bekommen, darf außerdem ein bestimmtes Einkommen nicht überschritten werden. Das Programm richtet sich an Menschen bis 35 Jahre, die regulär in Spanien leben. Die Anträge können online vom 1. bis zum 30. September gestellt werden. Nach dem Streit zwischen einem Kutscher und einer deutschen Urlauberin in Palma hatte es gestern Proteste gegen die Pferdekutschen gegeben. Tierschutzaktivisten zogen vom Rathaus in Richtung Kathedrale und forderten, die Kutschen durch Elektrokutschen zu ersetzen. Auslöser der Aktion war das Video des Vorfalls vom Freitag, in dem ein Kutscher die Urlauberin beleidigt. Die Organisation Progreso en Verde fordert zudem, dem beteiligten Kutscher die Lizenz zu entziehen und kündigte an, den Fall der Staatsanwaltschaft vorzulegen. Aus dem ehemaligen Casino de Mallorca in Calvià soll ein Luxushotel werden. Der neue Eigentümer plant, rund 175 Millionen Euro in das Gebäude zu investieren. Das ehemalige Casino in Sol de Mallorca steht seit Jahren leer. Vorgesehen sind rund 100 Hotelzimmer, ein Beachclub sowie Angebote im Wellness- und Gesundheitsbereich. Die Bauarbeiten sollen nach derzeitigen Plänen 2027 beginnen. Die Eröffnung ist für 2029 oder 2030 vorgesehen.
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4: Ganz viel Sonne gibt es heute wieder auf der Insel bei einer Top-Temperatur von 33 Grad und einer Regenwahrscheinlichkeit von 10%.
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2: Leerer Kühlschrank nach dem Wochenende, das ändern wir sofort heute. In Manacor und Calvià ist nämlich Markttag. Da gibt's unter anderem gerade Pimientos Rojos, also roten Paprika. Ganz begehrt auf der Insel, um daraus Escalivada zu machen. Das ist ein Gemüsegericht aus Katalonien, typischerweise mit gerösteter Paprika. Aubergine und Zwiebeln kommen da rein und das Gemüse wird dann im Ofen oder, wenn Sie es traditionell lieber mögen, über offenem Feuer geröstet. Anschließend dann schälen Sie das, in Streifen schneiden, Olivenöl und Salz dran und das ist dann eine ganz beliebte Vorspeise im Sommer auf der Insel oder in Gesamtkatalonien. Wird dann kalt serviert, kann auch auf geröstetes Brot drauf übrigens. Und für dieses Gericht brauchen Sie eben roten Paprika aus Villafranca, kommt der aktuell. Kostet im Schnitt 2 Euro das Kilo.
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2: 10.33 Uhr, Pia Eschenbach im Studio. Hallo zusammen, schönen Montag.
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2: Irgendwas zwischen Auftritten im Ushuaia auf Ibiza und Bootstouren auf dem Mittelmeer. Das ist der Sommer bei DJ Martin Garrix.

0: Gleich spielen wir ihn hier beim Inselradio mit Ed Sheeran zusammen. Repeat It. In voller Länge noch vor 11. Am Donnerstag legt er übrigens wieder auf im Ushuaia auf Ibiza.
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0: Einige gelbe Flaggen, vor allem im Norden. Wir schauen mal drauf.
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0: Drei gelbe Flaggen haben wir bisher gemeldet an den Stränden in Pojenza. Am Strand Albacuc unter anderem, an der Cala Barques wird ebenso gelb und am Strand Porto Pojenza. Das waren die gelben Flaggen in der Gemeinde Pojenza. Außerdem eine gelbe hat sich noch reingemogelt in Südwesten am Strand Tora in Pagera. Im Osten allerdings alles tipptopp grün an den Stränden, unter anderem an der Cala Esmeralda in Calador. Das ist auch unser Tipp für Sie heute, also die Smaragdbucht. Können Sie sich also schon vorstellen, wie traumhaft das Wasser dort aussieht? Die Sandbucht ist recht klein, also früh da sein lohnt sich natürlich wie immer. Das Auto bekommen Sie auf dem Parkplatz in der Nähe los, sofern noch Platz ist. Ansonsten hält da aber auch ein Bus ganz in der Nähe. Es geht ziemlich schnell tief ins Wasser rein an der Cala Esmeralda. Vorsicht also mit den kleinen Kids, aber für Schwimmer dagegen super, gerade falls Sie sich auf die Triathlon-Saison im Herbst vorbereiten zum Beispiel und da zügig Bahnen ziehen wollen. Außenrum gibt es ein paar Hotels und auch felsige Abschnitte. Es gibt außerdem einen Strandcafé, WC und Duschen. Wenn Sie den Strand lieber für sich alleine haben möchten, dann verlegen Sie den Strandausflug in den Abend rein am besten. Da ist dort dann deutlich weniger los, wenn die Urlauber dann schon am Hotelbuffet sind.
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1: So ein paar Überbleibsel vom Regen heute Morgen gibt's noch im Osten und Westen, ansonsten aber auch einige sonnige Abschnitte. Und in der Nordwesthälfte kann es später dann aber außerdem nochmal Gewitter geben. In Hamburg scheint die Sonne, 20 Grad. In Berlin ist der Regen jetzt auch erstmal durch. 18 Grad mit Sonne, 19 Grad mit Wolken dann in Leipzig. In Düsseldorf hier auch eher bewölkt, 19 Grad, 21 haben wir in Frankfurt, Stuttgart, Sonne, 21 Grad und München, da setzt nochmal einen drauf, 22 haben wir hier. In der Schweiz viele wolkige Abschnitte, Zürich zum Beispiel bewölkt bei 20 Grad und auch in Österreich gibt es viele dichte Wolken, die teilweise auch Regen mit dabei haben, vor allem in der Nordhälfte. 27 Grad haben wir in Wien, hier ist es angenehm warm und trocken dazu. In Helsinki dagegen, da regnet es, es ist ungemütlich bei 17 Grad und auch in Amsterdam nass, Regen, 17 Grad ebenso.
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1: Die ersten Orte jetzt am Montag haben die 30-Grad-Marke erreicht. Ganz viel Sonne gibt es heute auf der Insel bei 30 Grad in Manacor aktuell. 30 auch in der Inselmitte, Santa Maria del Cami und 29 noch in Can Picafort im Norden. Da geht aber heute noch was. Top-Temperatur liegt nämlich bei 33 Grad, sagt der spanische Wetterdienst. Regenwahrscheinlichkeit 10%. Und der Inselradio-Wettertrend, der sagt, morgen wird es ganz ähnlich wie heute. Wieder sehr sonnig in der ersten Tageshälfte. Dann gegen Nachmittag mischen sich aber auch nochmal ein paar dichtere Wolken dazu. Top-Temperatur bleibt gleich. Regenwahrscheinlichkeit 20%.
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2: Im Studio Christiane Hampe. Der Pflegeversicherung geht das Geld aus, und zwar schon bald. Nach den jetzigen Berechnungen werden die Mittel der Pflegeversicherung voraussichtlich im Oktober aufgebraucht sein, warnt der Spitzenverband der Krankenkassen. Es müsse jetzt gehandelt werden. Wie konnte es zu dem tödlichen Schiffsunglück vor Zypern kommen? Dazu laufen die Ermittlungen auf Hochtouren. Mindestens 8 Menschen kamen ums Leben, einige werden immer noch vermisst. Philipp Nützig.
3: Die meisten der über 260 Menschen an Bord der Fähre konnten gerettet werden. Einige von ihnen machen der Besatzung schwere Vorwürfe. Sie hätten erste Anzeichen und Warnungen der Passagiere ignoriert. Der Kapitän und seine Crewmitglieder wurden bereits festgenommen. Wie das Schiff bei bestem Wetter kentern konnte, soll jetzt unter anderem die Auswertung der Blackbox zeigen.
2: Nach den tödlichen Schüssen auf einem Techno-Festival in der Schweiz sind immer noch viele Fragen offen. Der oder die Täter konnten unerkannt fliehen und werden in der gesamten Schweiz gesucht. Unklar sind auch die Hintergründe. Bei den Schüssen wurde eine junge Frau getötet. Es gab außerdem mehrere Verletzte. Fürs Laden von E-Autos gibt's eine platzsparende Alternative zu den sperrigen Ladesäulen. Nach Düsseldorf, Dortmund oder Köln sind jetzt auch in Bamberg und Leipzig testweise Ladebordsteine installiert. Autofahrer schließen ihr Kabel direkt an der Gehwegkante an. Peter Krutsch von den Leipziger Stadtwerken rechnet fest damit, dass demnächst noch mehr Ladebordsteine dazukommen.
4: Wir sind auch im Austausch gewesen mit Düsseldorf und Köln. Dort gab es ähnliche Pilotphasen mit positiven Ergebnissen und danach hat man gesagt, so jetzt installieren wir noch ein paar Ladebordsteine mehr.
2: Die USA haben zum ersten Mal seit Wochen wieder Ziele im Iran angegriffen. Damit sollte nach Angaben des US-Militärs verhindert werden, dass der Iran in der Straße von Hormuz weitere Seeminen verlegen kann. Wenige Tage vor der Landtagswahl in Sachsen-Anhalt steigt Bundeskanzler Merz in den Wahlkampf vor Ort ein. Heute Abend trifft er in Quedlinburg den CDU-Spitzenkandidaten Sven Schulze. Zuvor ist Merz bereits in Mecklenburg-Vorpommern unterwegs. Dort wird in knapp 3 Wochen gewählt.
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1: Es ist kurz nach 11. Pierre Eschenbach im Studio. Einen schönen Montag. Hallo.
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1: Ein Calador-Fan unter den Inselradio-Hörern, Klaus-Dieter aus Berlin, meldet sich zum Strandtipp eben in Baywatch an die 683 500 100 und schreibt, die Cala Esmeralda ist aber auch wirklich ein Träumchen. Da war ich 2018 und 2019. Und Calador ganz generell, sagt er, ist auch wunderschön. Und dem habe ich nichts mehr hinzuzufügen. Lassen wir so stehen.

0: Nach dem Urlaub ist vor dem Urlaub. Hier ist das Inselradio Mallorca. Gerade erst hier gewesen, jetzt im Hochsommer. Da wird die Nebensaison auf Mallorca direkt ins Auge gefasst, vielleicht bei Ihnen. Warum sich so eine Auszeit auf der Insel natürlich auch außerhalb der Hitzemonate besonders lohnt, das weiß Klaas de Holcke.
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2: Schön warm ist es hier bei uns auch noch im Oktober. Mit angenehmen 23 Grad Wassertemperatur ist Baden noch herrlich möglich und die Lufttemperaturen zwischen 19 und 24 Grad laden zu Strandtagen oder Wanderungen in der Tramuntana ein. In den Herbstferien zieht es vor allem Familien, Sportler und Wanderer auf die Insel. Dann ist nämlich Hochsaison für Läufer und Radfahrer. Der Palma-Marathon und der Challenge-Triathlon in Pagera stehen an. Der Dijaus Bo, der gute Donnerstag in Inca, der startet traditionell im November mit bis zu 200.000 Besuchern auf einem 8 Kilometer langen Markt. Im Januar geht's munter weiter. San Antoni und San Sebastian bringen die Patronatsfeste auf die Straßen, inklusive Grillen, Feiern und spektakulären Feuerläufen. Und dann ab Februar verwandelt sich Mallorca in ein rosanes Blütenmeer. Die Mandelblüte, die zeigt sich in voller Pracht, besonders zwischen Valldemossa und Sóller, aber auch im Südosten der Insel zwischen Santaní und Felanitx. Über 7 Millionen Mandelbäume blühen dann gleichzeitig. Und wer Karneval liebt, beim Sarrua in Palma geht es im Februar bunt, schrill und auch laut zu. Also eine Menge Alternativen hier auf Mallorca, auch außerhalb der Sommersaison.
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0: Montagvormittag mit dem Inselradio Mallorca. Wer noch kein Auto hat und bisher mit dem Gedanken gespielt hat, sich eins zu holen, denkt wahrscheinlich da ganz gründlich nochmal drüber nach. Denn es ist richtig teuer, das Auto hier irgendwo abzustellen. Parkplätze sind zum Luxus geworden. Was sie dafür aktuell da so hinblättern in Palma Fortland, das gibt's gleich in den Inselradio-Nachrichten um 11:30.
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0: 11.30 Uhr.
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2: Mit Dominik Jordan einen schönen guten Tag. Ab morgen können junge Menschen auf den Balearen wieder den staatlichen Mietzuschuss Bono Alquiler Joven beantragen. Wer die Voraussetzungen erfüllt, kann 250 Euro Mietzuschuss pro Monat bekommen. Über 2 Jahre hinweg also bis zu 6.000 Euro. Gefördert werden Mieten bis 900 Euro monatlich. Bei WG-Zimmern liegt die Grenze bei 450 Euro. Um die Förderung zu bekommen, darf außerdem ein bestimmtes Einkommen nicht überschritten werden. Das Programm richtet sich an Menschen bis 35 Jahre, die regulär in Spanien leben. Die Anträge können online vom 1. bis zum 30. September gestellt werden. Tödlicher Unfall in der Nacht auf der Straße zwischen Manacor und Porto Cristo. Medienberichten zufolge ist dabei eine 23-jährige Frau ums Leben gekommen. 2 weitere Menschen wurden teils schwer verletzt. Der Wagen kam um kurz vor Mitternacht von der Straße ab, prallte gegen einen Baum und überschlug sich. Das Fahrzeug wurde dabei so stark beschädigt, dass die Feuerwehr die Insassen befreien musste. Die Guardia Civil ermittelt nun, wie es zu dem Unfall kam. Ein Parkplatz in Palma wird immer mehr zum Luxus. Die Mieten für die Stellplätze haben sich innerhalb von 10 Jahren teilweise verdreifacht. Marisa Challas mit den Infos.
3: Besonders teuer ist es in der Altstadt. In Vierteln wie La Londra, Court oder San Nicolau gibt es kaum noch freie Stellplätze. Wer dort überhaupt einen Platz findet, zahlt teilweise bis zu 400 Euro im Monat. Und auch am Stadtrand sind die Preise deutlich gestiegen. Statt früher rund 80 Euro werden inzwischen häufig mehr als 150 Euro verlangt. In einzelnen Fällen sogar bis zu 300 Euro.
2: Grund dafür sind vor allem die hohe Nachfrage, mehr Fahrzeuge und ein knappes Angebot an Parkplätzen.
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2: Ganz viel Sonne gibt es heute wieder auf der Insel bei einer Top-Temperatur von 33 Grad und einer Regenwahrscheinlichkeit von 10%.
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0: Es ist eigentlich wie so eine schwimmende Stadt, die da heute im Hafen liegt. Bei uns kam gegen 7:30 die Legend of the Seas, hat Platz für unglaubliche 7600 Passagiere und ist ganz nebenbei übrigens auch das größte Kreuzfahrtschiff der Welt. Erkennen Sie zum einen an der überdurchschnittlichen Größe, aber auch an den ganz vielen knallbunten Wasserrutschen oben auf dem obersten Deck. Dagegen sieht die Norwegian Dawn fast schon mickrig aus mit ihren gerade mal 3000 Passagieren. Die ist heute auch noch da im Hafen, fährt dann um 21 Uhr weiter nach Valencia. Die Legend of the Seas geht schon am Nachmittag um 16 Uhr.
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0: Kurz nach 11:30, Pia Eschenbach hier. Schönen Montag, hallo.
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0: Live-Musik in Pollença gibt's heute Abend in Palma Kino. Auch Open Air unter freiem Himmel beides. Wir gucken uns gleich mal die Tipps für heute an, noch in der nächsten Viertelstunde.

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0: 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Ihr Abendprogramm für den Montag auf der Insel. Hier kommen die Tipps.
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0: Live-Musik unter freiem Himmel in einer ganz gemütlichen dörflichen Atmosphäre. Das gibt's alles heute Abend in Pollenza. Im Rahmen der Musica al Carrer, also der Musik auf der Straße, da treten den Sommer über lokale Bands und Musiker auf im Ort. Und heute gibt es ein Pop-Trio auf der Bühne. Mit Gesang und Gitarre gibt's dann ganz schöne, private, intime Atmosphäre. Los geht's um 20.30 Uhr auf der kleinen Plaza del Seglares im Herzen von Pollenza. Eintritt ist frei. Und dann gibt's noch das Open-Air-Kino in Palma. Cinema alla Fresca, das kommt so langsam dann zum Ende. Diese Woche werden die letzten drei Filme dann gezeigt. Heute gibt's einen katalanischen Film mit einer ziemlich süßen Story eigentlich. Es Gigant de Vedra, also der Riese von Es Vedra. In dem Film geht's um ein Mädchen, das beim Besichtigen von einer Wohnung mit ihren Eltern auf einen Geist trifft. Von dem früheren Eigentümer dieses Hauses. Und der erzählt dem Mädchen dann unter anderem die Geschichte vom bösen Riesen der Felseninsel Es Vedra vor Ibiza. Kennen Sie vielleicht, wenn Sie schon mal auf Ibiza waren. Der Film startet um 21 Uhr auf der Plaza Francesc Garcia y Orey in Palma. Eintritt auch hier ist kostenlos. Einfach hinsetzen und Film schauen.
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2: Wir haben Sonne, wir haben Wolken, wir haben Wind und wir haben außerdem auch noch Gewitter später dann in der Nordwesthälfte. Von allem etwas, sagt man bei mir daheim dazu. Es gibt von allem etwas. Hamburg, 21 Grad, hier sind's die Wolken. In Berlin überwiegend freundlich, 18 Grad, 19 Grad und bedeckt dann in Leipzig. Düsseldorf, 20 Grad, hier im Westen aktuell ab und zu mal eine Regenwolke dabei. In Frankfurt 21 Grad und bewölkt. In Stuttgart 22, München 21, bei einem Mix aus Sonne und Wolken. In der Schweiz bewölkt überwiegend. In Zürich 20 Grad, ansonsten aber hier auch ein paar sonnige Abschnitte dabei in der Schweiz. Und in Österreich dann nach wie vor ein paar Regenschauer. In Wien 28 Grad und trocken. Schauen wir nach Stockholm. Bewölkt ist es hier, 18 Grad und eine sonnige 31 in Rom.
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2: Von Sonnenauf bis Sonnenuntergang scheint sie für uns die Sonne heute 12 Stunden lang. Die Top-Temperatur liegt bei 33 Grad. Regenwahrscheinlichkeit, sagt der spanische Wetterdienst, gerade mal 10%. Es ist nämlich nahezu wolkenlos. Aktuell über der Insel 31 Grad in Manacor. 31 haben wir auch in Palma und Inca liegt bei 30 Grad mit Sonnenschein dann in der Inselmitte. Schauen wir noch auf den Inselradio-Wettertrend. Auch morgen wieder sehr sonnig. Gegen Nachmittag mischen sich allerdings dann ein paar dichtere Wolken dazu. Zu am Himmel. Top-Temperatur ähnlich wie heute liegt auch bei um die 33 Grad. Regenwahrscheinlichkeit 20%.
1: 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Es ist 12 Uhr. 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
3: Im Studio Christiane Hampe. Während die Pflegereform noch heftig diskutiert wird, schlägt die Pflegeversicherung Alarm. Neuesten Berechnungen zufolge könnten den Kassen schon im Oktober das Geld ausgehen. Mehr von Silas Quiring.
4: Weil die Ausgaben immer weiter steigen, gab es in den ersten 6 Monaten schon ein Defizit von 770 Millionen Euro. Das hat Verbandschef Blatt bei der Halbjahresbilanz erklärt. Die Politik muss jetzt sehr schnell etwas tun, fordert Blatt. Union und SPD wollen, dass ihre Reform bis Herbst auf den Weg kommt, damit sie zum kommenden Jahr in Kraft tritt. Der neue Gesundheitsminister Linnemann überarbeitet dazu noch den Entwurf seiner Vorgängerin Wagen.
3: Wie konnte es zu dem tödlichen Schiffsunglück vor Zypern kommen? Dazu laufen die Ermittlungen auf Hochtouren. Mindestens 8 Menschen kamen ums Leben, einige werden immer noch vermisst. Philipp Nützig.
5: Die meisten der über 260 Menschen an Bord der Fähre konnten gerettet werden. Einige von ihnen machen der Besatzung schwere Vorwürfe. Sie hätten erste Anzeichen und Warnungen der Passagiere ignoriert. Der Kapitän und seine Crewmitglieder wurden bereits festgenommen. Wie das Schiff bei bestem Wetter kentern konnte, soll jetzt unter anderem die Auswertung der Blackbox zeigen.
3: Die USA haben zum ersten Mal seit Wochen wieder Ziele im Iran angegriffen. Damit sollte nach Angaben des US-Militärs verhindert werden, dass der Iran in der Straße von Hormus weitere Seeminen verlegen kann. Wenige Tage vor der Landtagswahl in Sachsen-Anhalt steigt Bundeskanzler Merz in den Wahlkampf vor Ort ein. Heute Abend trifft er in Quedlinburg den CDU-Spitzenkandidaten Sven Schulze. Zuvor ist Merz bereits in Mecklenburg-Vorpommern unterwegs. Dort wird in knapp 3 Wochen gewählt. Das Bremer Raumfahrtunternehmen OHB hat einen Milliardenauftrag an Land gezogen. Für ein neues europäisches Satellitenkommunikationssystem wird OHB 18 Satellitenplattformen bauen. Das neue System soll die Kommunikation in Europa ab 2030 sicherer und unabhängiger machen.
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2: Mit Pia Eschenbach am Anfang der Woche, Ende des Monats. Hallo zusammen.
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2: Die Musik kommt vom Inselradio für Sie am letzten Augusttag in diesem Jahr. Und ich habe neulich was richtig Schönes gelesen. Der August ist der Sonntag des Sommers. Ist das nicht eine herrliche Beschreibung?

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0: Viertel nach zwölf, hier ist das Inselradio. Die Zeiten in der Musik sind jetzt erstmal gerade vorbei, in denen ein Song noch 6 Minuten gehen darf, sind eher gerade so bei 2 Minuten. Dank der Aufmerksamkeitsspanne, die uns TikTok geklaut hat und Social Media, schieben wir es mal jetzt einfach da drauf. Aber gleich beim Inselradio, 6 Minuten volle Dröhnung, wir zelebrieren den Song von vorne bis hinten, Kool and the Gang, Ladies Night, gleich beim Inselradio, noch vor halb.
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0: Es ist gleich 12:30.
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2: Mit Dominik Jordan einen schönen guten Tag. Ein Parkplatz in Palma wird immer mehr zum Luxus. Die Mieten für die Stellplätze haben sich innerhalb von 10 Jahren teilweise verdreifacht. Marisa Challas mit den Infos.
3: Besonders teuer ist es in der Altstadt. In Vierteln wie La Lontra, Court oder San Nicolau gibt es kaum noch freie Stellplätze. Wer dort überhaupt einen Platz findet, zahlt teilweise bis zu 400 Euro im Monat. Und auch am Stadtrand sind die Preise deutlich gestiegen. Statt früher rund 80 Euro werden inzwischen häufig mehr als 150 Euro verlangt. In einzelnen Fällen sogar bis zu 300 Euro.
2: Lebensgefährlicher Zwischenfall in einem Hotel an der Playa de Palma. Dort sind 2 deutsche Urlauberinnen im Alter von 24 und 43 Jahren bewusstlos in ihrem Zimmer gefunden worden. Nach Angaben der Tageszeitung Ultima Hora hatten die beiden Frauen bereits am Morgen einen ungewöhnlichen Geruch bemerkt. Als die beiden später nicht mehr erreichbar waren, wurde das Zimmer schließlich geöffnet. Messgeräte der Einsatzkräfte zeigten eine erhöhte Kohlenmonoxidkonzentration an. Die beiden Deutschen kamen in ernstem Zustand ins Krankenhaus. Auch ein Hotelmitarbeiter erlitt eine leichte Vergiftung. Die Nationalpolizei untersucht jetzt die Ursache des Gasaustritts. Zweitligist Real Mallorca hat am Abend im Son Moix-Stadion in Palma ein deutliches Ausrufezeichen gesetzt. Die Mallorquiner besiegten Aufsteiger Ceuta mit 3:0 und machten damit ihren 2. Saisonsieg perfekt. Mann des Abends war Alex Salla. Der Mittelfeldspieler brachte Mallorca nach 20 Minuten per Freistoß in Führung und bereitete später auch das 3. Tor vor. Kurz nach der Pause erhöhte Adrian Fuentes auf 2:0. In der 89. Minute sorgte Buxa dann für den 3:0 Endstand. Nach 3 Spielen stehen die Mallorquiner in der Tabelle damit mit 6 Punkten auf Platz 4.
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2: Ganz viel Sonne gibt es heute wieder auf der Insel bei einer Top-Temperatur von 33 Grad und einer Regenwahrscheinlichkeit von 10%.
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0: Kurz nach 12:30, Pia Eschenbach im Studio. Einen schönen Mittag. Hallo zusammen.
1: Guten Tag, Mallorca.
0: Man kann das Wetter der letzten Tage auf der Insel ganz einfach erahnen, wenn man sich mal die Autos anschaut. Die haben immer noch den Sahara-Staub auf sich und es steht auf jeden Fall auch noch auf meiner To-Do-Liste für den Nachmittag. Mein schöner, geliebter Roller kriegt auch noch eine Wäsche. Der sieht unmöglich aus, wirklich. Bekommt noch eine Grundreinigung später nach dem ganzen Sahara-Staub der letzten Tage.

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0: Stimmwechsel hinter Mikrofon beim Inselradio. Julia Müller ist schon da. Hallo.
1: Hallo.
0: Gleich im Studio ab 13 Uhr. Und du hast schon gerade ganz fröhlich verkündet, du hast wieder eine Decke gebraucht.
1: Ja, ich dachte ja erst, irgendwas stimmt nicht mit mir, ne? Vielleicht werde ich krank oder so. Und dann dachte ich mir, nee, es kühlt jetzt einfach nachts wirklich mal so ein bisschen runter, dass man nicht die ganze Zeit die Klima laufen haben muss. Und dann habe ich mich wirklich mal so zugedeckt, das war das ganze mummelig. Irgendwann war es natürlich auch wieder zu warm, aber ja, so langsam braucht man sie wieder, die Decke.
0: Ja, es gibt so ein paar erste Anzeichen, gell? So auf Herbstlichkeit, sage ich mal, ganz vorsichtig. Mhm. Erstmal Spätsommer, meine Lieblingsjahreszeit.
1: Ja, finde ich auch.
0: Das ist so schön.
1: Doch, weil man schwitzt nicht mehr nur. Es gibt mehrere Klimazonen, habe ich das Gefühl. Man braucht auch mal wieder ein Jäckchen. Es ist nicht mehr ganz so voll. Aber das Meer ist zum Beispiel immer noch richtig schön warm.
0: Also alle Vorteile.
1: Ja, perfekt. Spätsommer auf Mallorca, perfekt.

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2: Wechselhaft ist das Wetter in Deutschland. In Hamburg ist es nass bei 22 Grad. In Berlin scheint die Sonne bei 23 Grad. In Leipzig haben wir so einen Mix aus Sonne und Wolken bei 22 Grad. Nass dann wieder in Düsseldorf bei 19 Grad. Lokale Schauer gibt es auch in Frankfurt bei 22 Grad. Einige Wolken hängen auch über Stuttgart. Da kommen wir auf 23 Grad. Sonne und Wolken im Mix haben wir in München bei 23 Grad. Dann schauen wir nochmal rüber nach Österreich. Da haben wir Sonne, Wolken und auch Regen. In Wien messen wir 28 Grad. In der Schweiz gibt es einen Mix aus Sonne und Wolken. In Zürich messen wir 23 Grad. Dann schauen wir rüber nach Prag. Auch da haben wir einen Mix aus Sonne und Wolken bei 25 Grad. Und in Oslo scheint die Sonne bei 21 Grad.
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2: Sonnig ist es auch hier bei uns auf der Insel. In Palma messen wir 32 Grad, im Norden von Mallorca in Alcúdia kommen wir auf 30 Grad. In Cala Ratllada sind es auch 30 Grad und in Inca 31 Grad. Die Top-Temperatur liegt heute bei 33 Grad, die Regenwahrscheinlichkeit bei 10%, meldet der spanische Wetterdienst. Jetzt schauen wir nochmal schnell auf den Inselradio-Wetter-Trend. Morgen gibt es auch nochmal viel Sonnenschein, gegen Nachmittag mischen sich aber auch mal ein paar Wolken mit dazu. Und die Top-Temperatur, die ist ganz ähnlich wie heute, Regenwahrscheinlichkeit morgen 20%.
1: 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Es ist 13 Uhr. 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
3: Im Studio Christiane Hampe. Die Kassen der Pflegeversicherung sind schon in wenigen Wochen leer. Davor warnt Spitzenverbandchef Oliver Blatt. Die Pflege wird immer teurer und immer mehr Menschen nehmen sie in Anspruch. Allein für dieses Jahr erwarten die Kassen ein Loch von 500 Millionen Euro. Die geplante Pflegereform der Bundesregierung soll aber erst zum nächsten Jahr in Kraft treten. Kassenverbandchef Blatt sagt:
4: Der Pflege läuft also sprichwörtlich die Zeit davon. Der Politik rufe ich also hier klar und deutlich zu: Es muss jetzt endlich gehandelt werden, denn in wenigen Monaten ist das Geld alle.
3: Wenige Tage vor der Landtagswahl in Sachsen-Anhalt steigt Bundeskanzler Merz in den Wahlkampf vor Ort ein. Heute Abend trifft er in Quedlinburg den CDU-Spitzenkandidaten Sven Schulze. Zuvor ist Merz bereits in Mecklenburg-Vorpommern unterwegs. Dort wird in knapp 3 Wochen gewählt. Nach den tödlichen Schüssen auf einem Techno-Festival in der Schweiz sind immer noch viele Fragen offen. Der oder die Täter konnten unerkannt fliehen und werden in der gesamten Schweiz gesucht. Unklar sind auch die Hintergründe. Bei den Schüssen wurde eine junge Frau getötet. Es gab außerdem mehrere Verletzte. Immer mehr Städte in Deutschland setzen auf Ladebordsteine für E-Autos. Nach erfolgreichen Tests in Düsseldorf, Dortmund und Köln gibt es jetzt auch welche in Bamberg und Leipzig. Statt in sperrige Ladesäulen können die E-Autofahrer ihr Kabel platzsparend einfach im Bordstein einstöpseln. Peter Krutsch von den Leipziger Stadtwerken sagte uns:
5: Also das wird angenommen, das wird gesehen und wir haben auch Anfragen aus Berlin und woanders her, was das denn für ein Pilotprojekt ist. Und es wird jetzt schon fleißig geladen, im Schnitt so 4 bis 4,5 Ladevorgänge pro Tag an den Ladebordsteinen.
3: Das Bremer Raumfahrtunternehmen OHB hat einen Milliardenauftrag an Land gezogen. Für ein neues europäisches Satellitenkommunikationssystem wird OHB 18 Satellitenplattformen bauen. Das neue System soll die Kommunikation in Europa ab 2030 sicherer und unabhängiger machen.
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2: Um 13.02 Uhr mit Julia Müller. Schön, dass Sie mit dabei sind.
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2: Ich begleite Sie heute durch den Montag und ich hoffe, Sie hatten ein richtig, richtig schönes Wochenende, haben ganz viel unternommen und sind jetzt heute nicht so, dass Sie sich denken, oh, ganz schön müde, das war doch ganz schön viel. Aber genau so muss ja ein Wochenende auch sein und deswegen nippen Sie jetzt einfach nochmal an Ihrem Kaffee und dann überstehen Sie diesen Montag und den Arbeitstag im Nu.
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1: Auf Mallorca werden aktuell Vertriebstalente gesucht. Ein Mitarbeiter im Vertrieb Innendienst und ein Außendienstmitarbeiter. Für die Jobs ist es wichtig, dass sie fließend Deutsch und Spanisch sprechen und auch einen Führerschein plus eigenes Auto besitzen. Das Tolle an den Jobs ist, sie haben auch die Möglichkeit, aus dem Homeoffice zu arbeiten. Wenn das jetzt nach Ihnen klingt, schnell bewerben, alle Infos zu den Stellen gibt's in der Jobbörse.
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0: Schlafen im Casino. Das klingt jetzt erstmal komisch, geht aber bald hier bei uns auf der Insel. Ein ehemaliges Casino wird nämlich hier auf Mallorca zum Luxushotel umgebaut. Mehr dazu gleich bei uns in den Inselradio Mallorca Lokalnachrichten um 13:30.
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1: Es ist 2:30.
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3: Mit Dominik Jordan einen schönen guten Tag. Ein Parkplatz in Palma wird immer mehr zum Luxus. Die Mieten für die Stellplätze haben sich innerhalb von 10 Jahren teilweise verdreifacht. Marisa Challas mit den Infos.
4: Besonders teuer ist es in der Altstadt. In Vierteln wie La Londra, Court oder San Nicolau gibt es kaum noch freie Stellplätze. Wer dort überhaupt einen Platz findet, zahlt teilweise bis zu 400 Euro im Monat. Und auch am Stadtrand sind die Preise deutlich gestiegen. Statt früher rund 80 Euro werden inzwischen häufig mehr als 150 Euro verlangt. In einzelnen Fällen sogar bis zu 300 Euro.
3: Nach dem Streit zwischen einem Kutscher und einer deutschen Urlauberin in Palma hat es gestern Proteste gegen die Pferdekutschen gegeben. Tierschutzaktivisten zogen vom Rathaus in Richtung Kathedrale und forderten, die Kutschen durch Elektrokutschen zu ersetzen. Auslöser der Aktion war das Video des Vorfalls vom Freitag, in dem ein Kutscher die Urlauberin beleidigt. Die Organisation Progresso en Verde fordert zudem, dem beteiligten Kutscher die Lizenz zu entziehen und kündigte an, den Fall der Staatsanwaltschaft vorzulegen. Aus dem ehemaligen Casino de Mallorca in Calvià soll ein Luxushotel werden. Der neue Eigentümer plant, rund 175 Millionen Euro in das Gebäude zu investieren. Das ehemalige Casino in Sol de Mallorca steht seit Jahren leer. Vorgesehen sind rund 100 Hotelzimmer, ein Beachclub sowie Angebote im Wellness- und Gesundheitsbereich. Die Bauarbeiten sollen nach derzeitigen Plänen 2027 beginnen. Die Eröffnung ist für 2029 oder 2030 vorgesehen.
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3: Ganz viel Sonne gibt es heute wieder auf der Insel bei einer Top-Temperatur von 33 Grad und einer Regenwahrscheinlichkeit von 10%.
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1: Um 13.32 Uhr mit Julia Müller. Schön, dass Sie mit dabei sind.
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1: Statt den Montag im Büro zu verbringen, einfach mal am Strand in die neue Woche starten. In einer Viertelstunde gibt's von mir noch einen Strandtipp.
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0: La fiesta no termina. Juan Daniel zusammen mit Roberta Vautek waren das hier beim Inselradio Mallorca. Und jetzt kommen wir zu einer Sängerin, die tatsächlich auch sehr gut schauspielern kann. Olivia Rodrigo ist das. Die hat ja schon früh angefangen zu schauspielern, ist dann erst Disney-Star geworden und jetzt macht sie eben sehr erfolgreich Musik. Und ihren neuesten Song, Drop Dead, habe ich gleich noch für Sie. Hören Sie noch vor zwei.
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1: 5 gelbe Flaggen wehen aktuell hier bei uns auf der Insel, alle im Norden und Nordosten Mallorcas. Am Strand Tora, am Strand Albacuch und in Porte Poyenza, da haben wir auch gelbe Flaggen wegen schlechter Wasserqualität. Da also lieber draußen bleiben heute. Für meinen Strandtipp geht's jetzt aber in den Osten Mallorcas, an die Cala Mitjana. Die Bucht ist 30 Meter lang, 10 Meter breit, also ziemlich winzig, aber wunderschön. Dorthin kommen Sie sehr gut mit dem Auto. Das können Sie in den umliegenden Straßen parken. Vor Ort haben Sie dann einen weißen Sandstrand mit klarem Wasser. Es gibt auch einen Kiosk, falls Sie Hunger oder Durst bekommen. Der Strand ist allerdings nicht barrierefrei und wird auch nicht überwacht. Und die Wassertemperatur, die liegt aktuell bei 28 Grad.
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2: Wechselhaft ist das Wetter in Deutschland mit Sonne, Wolken und auch Regen und Gewittern. In Hamburg ist es zum Beispiel nass bei 22 Grad, in Berlin meist bedeckt bei 24 Grad. In Leipzig wechseln sich Sonne und Wolken ab bei 23 Grad, nass ist es in Düsseldorf bei 18 Grad. Lokale Schauer gibt es auch in Frankfurt bei 23 Grad. Sonne und Wolken im Mix haben wir dann aber wieder in München und Stuttgart, da kommen wir auf 24 Grad. Dann schauen wir rüber nach Österreich, da gibt es Sonne, Wolken und Regen, in Wien messen wir 27 Grad. In der Schweiz haben wir einen Mix aus Sonne und Wolken. In Zürich messen wir 24 Grad. Dann geht's noch mal rüber nach Prag. Da scheint die Sonne bei 24 Grad. Und in Oslo, da wechseln sich Sonne und Wolken ab bei 22 Grad.
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2: Sonnig ist es bei uns auf der Insel heute. In Palma messen wir 31 Grad, im Norden von Mallorca in Alcúdia kommen wir auf 30 Grad. In Cala Ratjada sind es auch 30 Grad und in Inca messen wir 32 Grad. Die Top-Temperatur liegt heute bei 33 Grad, die Regenwahrscheinlichkeit bei 10%, meldet der spanische Wetterdienst. Jetzt schauen wir nochmal schnell auf den Inselradio-Wetter-Trend. Morgen gibt es auch nochmal viel Sonnenschein, gegen Nachmittag mischen sich dann aber auch mal ein paar Wolken mit dazu. Die Top-Temperatur ist ganz ähnlich wie heute und die Regenwahrscheinlichkeit, die liegt morgen bei 20%.
1: 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Es ist 14 Uhr. 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
3: Im Studio Colin Mock. Um die Pflegeversicherung steht es noch schlechter als bisher gedacht. Statt jetzt geht den Pflegekassen noch vor Inkrafttreten der geplanten Reform zum neuen Jahr das Geld aus. Neuesten Berechnungen zufolge ist schon im Oktober das Ende der Fahnenstange erreicht, sagt Spitzenverbandschef Oliver Blatt.
4: Wenn Ausgaben dreimal so stark steigen wie Einnahmen, dann ist das immer ein Problem. Haupttreiber dieser Entwicklung ist die steigende Anzahl von Menschen, die Leistungen der Pflegeversicherung in Anspruch nehmen.
3: Die Politik muss jetzt sehr schnell etwas tun, so Blatt weiter. Zum ersten Mal seit Wochen haben die USA den Iran nicht nur wirtschaftlich, sondern auch wieder mit Waffen angegriffen. Die US-Truppen nahmen dabei Ziele in der Straße von Hormuz ins Visier. Silas Quiring.
5: Seit Monaten ist die Meerenge ja der Mittelpunkt des Konflikts und der Iran will weiter dafür sorgen, dass hier kaum Öltanker durchkommen, auch mit Seeminen. Die werden zum Teil auch von Inseln in der Region ins Wasser geschossen und solche Raketenwerfer haben die USA jetzt attackiert. Der Iran hat bereits mit Gegenangriffen auf US-Stützpunkte in der Region reagiert. Auch die Ölpreise sind schon wieder in die Höhe geschnellt.
3: In der Schweiz ist nach den Schüssen auf einem Techno-Festival jetzt ein Verdächtiger festgenommen worden. Zum möglichen Motiv des 43-Jährigen wird noch ermittelt. Die Polizei geht von einem Einzeltäter aus. Die Schüsse hatten mehrere Menschen verletzt. Eine junge Frau wurde getötet. Für ChatGPT gelten in der EU künftig besonders strenge Regeln. Weil der KI-Chatbot von so vielen Menschen genutzt wird, stuft die EU-Kommission ihn als sehr große Suchmaschine ein. Zu den verschärften Auflagen gehören ein stärkeres Vorgehen gegen illegale Inhalte und ein besserer Schutz Minderjähriger. Immer mehr Städte in Deutschland setzen auf Ladebordsteine für E-Autos. Nach erfolgreichen Tests in Düsseldorf, Dortmund und Köln wurden jetzt auch welche in Leipzig und Bamberg installiert. Statt sperriger Ladesäulen können Autofahrer ihr Kabel platzsparend im Bordstein einstöpseln.
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2: Um 14.02 Uhr mit Julia Müller. Ich bin heute an ihrer Seite.
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2: Gleich gibt's hier wieder eine Schatzsuche mit dem Inselkenner Axel Thora. Und in der geht's heute nach Bonani. Was dort für ein Schatz lauert, das gibt's gleich in 6 Minuten.
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1: Ihr kennt natürlich Bonanje bei Petra Wernig. Die stets offene Kirche mit Shop und Herberge auf dem allseits und weithin sichtbaren Berg. Aber was ihr nicht mal ahnt, ich auch ewig lang nicht. Und ich glaube, nicht mal das Bistum in Palma. Die Madonna mit Kind hinter dem begehbaren Altar stammt angeblich aus dem 8. Jahrhundert, wäre also 1200 Jahre alt und die älteste Mutter Gottes Mallorcas, vielleicht eine der ältesten überhaupt weltweit und damit auf ihre Art der größte denkbare Schatz. Ist das zu glauben? Sie sieht so aus und der kleine Jesus ebenso. Ein bisschen in die Welt gefallen. Könnte sie sprechen, würde sie, so wirkt ihre Miene, Nanu, wie komme ich hierher, fragen. Forscht man nach, behaupten die Dokumente tatsächlich, dass die Madonna so alt ist, älter als die Herrschaft der Mauren, die sie in einem versteckt überlebt haben soll, samt Sohnemann. Wieso weiß das keiner? Warum ist das nicht publiziert? Um sie zu schützen? Wieso hat man sie nicht längst in einen musealen Panzerglas-Safe geschafft? Unerklärlich. Aber das Unwissen ist wahrscheinlich ihre größte Sicherheit. Erzählt es bitte nicht weiter, bewahrt das Geheimnis, nachdem ihr es genossen habt.
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0: Gestern hat Real Mallorca gespielt und gewonnen. Mehr zum Spiel gleich bei uns in den Inselradio Mallorca Lokalnachrichten um 14:30.
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1: Es ist 2:30.
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2: Mit Dominik Jordan einen schönen guten Tag. Wie viele Menschen ohne festen Wohnsitz leben auf den Balearen? Das soll jetzt erstmals erfasst werden. Die Zählung ist für den 30. September geplant und wird gemeinsam von der Balearen-Universität UIB und der Europäischen Vereinigung zur Bekämpfung von Armut organisiert. Dafür werden rund 500 Freiwillige gesucht. Hintergrund ist, dass es bislang keine verlässlichen Zahlen zum Ausmaß der Obdachlosigkeit auf den Inseln gibt. Hilfsorganisationen beobachten gleichzeitig einen deutlichen Anstieg. Als Gründe gelten vor allem hohe Mieten und steigende Lebenshaltungskosten. Lebensgefährlicher Zwischenfall in einem Hotel an der Playa de Palma. Dort sind zwei deutsche Urlauberinnen im Alter von 24 und 43 Jahren bewusstlos in ihrem Zimmer gefunden worden. Nach Angaben der Tageszeitung Ultima Hora hatten die beiden Frauen bereits am Morgen einen ungewöhnlichen Geruch bemerkt. Als die beiden später nicht mehr erreichbar waren, wurde das Zimmer schließlich geöffnet. Messgeräte der Einsatzkräfte zeigten eine erhöhte Kohlenmonoxidkonzentration an. Die beiden Deutschen kamen in ernstem Zustand ins Krankenhaus. Auch ein Hotelmitarbeiter erlitt eine leichte Vergiftung. Die Nationalpolizei untersucht jetzt die Ursache des Gasaustritts. Zweitligist Real Mallorca hat am Abend im Son Moix-Stadion in Palma ein deutliches Ausrufezeichen gesetzt. Die Mallorquiner besiegten Aufsteiger Ceuta mit 3:0 und machten damit ihren zweiten Saisonsieg perfekt. Mann des Abends war Alex Salla. Der Mittelfeldspieler brachte Mallorca nach 20 Minuten per Freistoß in Führung und bereitete später auch das dritte Tor vor. Kurz nach der Pause erhöhte Adrian Fuentes auf 2:0. In der 89. Minute sorgte Buxa dann für den 3:0 Endstand. Nach drei Spielen stehen die Mallorquiner in der Tabelle damit mit 6 Punkten auf Platz 4.
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2: Ganz viel Sonne gibt es heute wieder auf der Insel bei einer Top-Temperatur von 33 Grad und einer Regenwahrscheinlichkeit von 10%.
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1: Um 14.32 Uhr mit Julia Müller. Schönen Montag wünsche ich.
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1: Mit dem Kajak eine Runde übers Meer schippern. Und das türkisfarbene Wasser bestaunen. Eine meiner Lieblingsaktivitäten hier auf Mallorca.
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Uwe Ochsenknecht und Thomas Foster mit Viva la Vida, dem Inselradio Sommersong 2026. Mallorca!

0: Unser Inselradio Sommersong von Uwe Ochsenknecht und Thomas Forster war das Viva la Vida. Und jetzt gleich habe ich noch eine Band aus den USA für Sie. One Republic sind das mit ihrem Song Need Your Love. Die Band, die hat ja vor einigen Jahren bewusst gesagt, wir treten auf die Bremse, wir reduzieren den Tourplan, wir wollen nämlich mehr Zeit mit unseren Familien verbringen und uns auch vom Burnout schützen. Ja, das hat sehr gut geklappt. Sie sind jetzt erholt zurück mit dem Song Need Your Love und den hören Sie gleich noch vor drei.
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1: Sonne, Wolken, Regen und auch Gewitter gibt es in Deutschland. In Hamburg ist es nass bei 21 Grad, in Berlin meist bedeckt bei 24 Grad. Auch hier kann es lokal mal nass sein. In Leipzig wechseln sich Sonne und Wolken ab bei 24 Grad, nass ist es in Düsseldorf bei 18 Grad. Lokale Schauer gibt es auch in Frankfurt bei 22 Grad. Sonne und Wolken im Mix haben wir in München und Stuttgart bei 24 Grad. Dann schauen wir rüber nach Österreich. Da gibt es Sonne, Wolken und auch Regen. In Wien kommen wir auf 27 Grad. In der Schweiz gibt es auch einen Mix aus Sonne und Wolken. In Zürich messen wir 25 Grad, dann geht's auch mal schnell rüber nach Prag. Auch da wechseln sich Sonne und Wolken ab bei 24 Grad. Und auch in Oslo gibt's einen Mix aus Sonne und Wolken bei 22 Grad.
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1: Sonnig ist es bei uns auf der Insel. In Palma messen wir 31 Grad, im Norden von Mallorca. In Alcudia kommen wir auf 30 Grad. In Cala Ratjada sind es auch 30 Grad und in Inca 32 Grad. Die Top-Temperatur liegt heute bei 33 Grad. Die Regenwahrscheinlichkeit bei 10%, meldet der spanische Wetterdienst. Jetzt schauen wir nochmal schnell auf den Inselradio-Wetter-Trend. Morgen gibt es auch viel Sonnenschein. Gegen Nachmittag mischen sich dann aber auch ein paar Wolken mit dazu. Und die Regenwahrscheinlichkeit, die liegt morgen bei 20%.
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2: Im Studio Colin Mock. Die Kassen der Pflegeversicherung sind schon in wenigen Wochen leer. Davor warnt Spitzenverbandschef Oliver Blatt. Die Pflege wird immer teurer und immer mehr Menschen nehmen sie in Anspruch. Allein für dieses Jahr erwarten die Kassen ein Loch von 500 Millionen Euro. Die geplante Reform der Bundesregierung soll aber erst zum nächsten Jahr in Kraft treten. Kassenverbandschef Blatt sagt:
3: Der Pflege läuft also sprichwörtlich die Zeit davon. Der Politik rufe ich also hier klar und deutlich zu: Es muss jetzt endlich gehandelt werden. Denn in wenigen Monaten ist das Geld alle.
2: Deutschland hat einen der wärmsten Sommer seit Beginn der Aufzeichnung hinter sich. Der Deutsche Wetterdienst spricht in seiner vorläufigen Bilanz von Dimensionen, wie sie in Deutschland bislang nicht beobachtet wurden. Etwa mit Blick auf die Hitzewelle Ende Juni mit über 40 Grad. Jörg-Andreas Krüger ist der Präsident des Naturschutzbundes Deutschland. Er sagt bei NTV, das ist ein Weckruf.
4: Ob wir jetzt jedes Jahr solche Sommer haben, das ist eher unwahrscheinlich. Aber wir werden sie viel, viel häufiger und immer öfter haben. Und das bedeutet, wir müssen besser vorbereitet sein, damit wir weniger Hitzetote haben, weniger katastrophale Schäden in Natur und Landschaft, Forstwirtschaft und Landwirtschaft und überall.
2: Wie konnte es zum tödlichen Schiffsunglück vor Zypern kommen? Dazu laufen die Ermittlungen auf Hochtouren. Mindestens 8 Menschen kamen ums Leben, einige werden noch vermisst. Viele der geretteten Passagiere machen der Besatzung schwere Vorwürfe. Die gesamte Crew wurde festgenommen. Die Unternehmen in Deutschland wollen ihre Investitionen in den Klimaschutz nicht wirklich steigern. Laut einer IFO-Umfrage sollen es dieses und nächstes Jahr etwas mehr als 10% der Investitionen insgesamt sein. Das ist nur minimal mehr als letztes Jahr. Deutschland mischt im internationalen Raumfahrtgeschäft weiter kräftig mit. Jetzt hat ein Bremer Unternehmen einen Milliardenauftrag an Land gezogen. Für ein neues europäisches Kommunikationssystem baut es mehrere Satellitenplattformen. Das neue System soll die Kommunikation in Europa sicherer und unabhängiger machen.
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1: Mit Julia Müller.
0: Hallo Mallorca. Yeah, yeah,
1: yeah. Ein Event für die ganze Familie habe ich gleich noch, aber eigentlich vor allem für die Kids und die Kids, die Dinos lieben. In 6 Minuten gibt's von mir dazu die Infos.
0: Hallo.

In Palma geht's ab morgen auf Zeitreise und zwar ziemlich weit zurück. Hier ist das Inselradio Mallorca, das Einkaufszentrum. Portopí verwandelt sich bei den Jurassic Days in eine Expedition durch die Welt der Dinosaurier. Mit dabei ist ein über 7 Meter großer T-Rex. Ja, und die Dinosaurier, die sind so realistisch gestaltet, dass sie sich eben auch bewegen und brüllen und die werden auch mit den passenden Geräuschen in Szene gesetzt. Ein Guide begleitet die Besucher durch die Vorführung und erzählt alles Wissenswerte über die Urzeitriesen. Ja, und die Jurassic Days, die laufen jetzt vom 1. bis zum 7. September im Einkaufszentrum Portopí. Und jeden Tag gibt es da 3 kostenlose Vorführungen um 18 Uhr, 19 Uhr und 20 Uhr. Also schnappen Sie sich Ihre Kids und dann geht's dorthin, ein bisschen Dinosaurier bestaunen und ich meine, so ein bisschen shoppen. Es ist ja noch das Ende vom Sommerschlussverkauf. Vielleicht finden Sie dafür sicher auch noch ein kleines Schnäppchen.

0: Harry Styles mit American Girls hier beim Inselradio Mallorca. Ab morgen können junge Menschen auf den Balearen wieder den staatlichen Mietzuschuss beantragen. Mehr zu dem Zuschuss gleich bei uns in den Lokalnachrichten. Um 3:30.
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0: Es ist 3:30.
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2: Mit Dominik Jordan einen schönen guten Tag. Wie viele Menschen ohne festen Wohnsitz leben auf den Balearen? Das soll jetzt erstmals erfasst werden. Die Zählung ist für den 30. September geplant und wird gemeinsam von der Balearen-Universität UIB und der Europäischen Vereinigung zur Bekämpfung von Armut organisiert. Dafür werden rund 500 Freiwillige gesucht. Hintergrund ist, dass es bislang keine verlässlichen Zahlen zum Ausmaß der Obdachlosigkeit auf den Inseln gibt. Hilfsorganisationen beobachten gleichzeitig einen deutlichen Anstieg. Als Gründe gelten vor allem hohe Mieten und steigende Lebenshaltungskosten. Tödlicher Unfall in der Nacht auf der Straße zwischen Manacor und Porto Cristo. Medienberichten zufolge ist dabei eine 23-jährige Frau ums Leben gekommen. Zwei weitere Menschen wurden teils schwer verletzt. Der Wagen kam um kurz vor Mitternacht von der Straße ab, prallte gegen einen Baum und überschlug sich. Das Fahrzeug wurde dabei so stark beschädigt, dass die Feuerwehr die Insassen befreien musste. Die Guardia Civil ermittelt nun, wie es zu dem Unfall kam. Ab morgen können junge Menschen auf den Balearen wieder den staatlichen Mietzuschuss Bono Alquiler Joven beantragen. Wer die Voraussetzungen erfüllt, kann 250 Euro Mietzuschuss pro Monat bekommen. Über zwei Jahre hinweg also bis zu 6.000 Euro. Gefördert werden Mieten bis 900 Euro monatlich. Bei WG-Zimmern liegt die Grenze bei 450 Euro. Um die Förderung zu bekommen, darf außerdem ein bestimmtes Einkommen nicht überschritten werden. Das Programm richtet sich an Menschen bis 35 Jahre, die regulär in Spanien leben. Die Anträge können online vom 1. bis zum 30. September gestellt werden.
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2: Ganz viel Sonne gibt es heute wieder auf der Insel bei einer Top-Temperatur von 33 Grad und einer Regenwahrscheinlichkeit von 10%.
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0: Wer von Ihnen ist auch immer viel zu früh am Flughafen? Also, ja, ich bin's. Ich muss es einfach zugeben. Ich habe dann immer Hummeln im Hintern und denke mir, nee, nachher passiert was, ich verpasse den Bus oder ja, ich verlaufe mich, was auch immer. Ich fahre immer viel zu früh los. 944 Starts und Landungen sind heute am Flughafen von Palma. Eine Maschine aus Dortmund ist jetzt gerade noch auf dem Weg zu uns. Die landet um 16 Uhr mit einer Verspätung von einer knappen halben Stunde.
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0: Mit Julia Müller.
1: Hallo Mallorca.
0: Nach der Arbeit die Sporttasche packen und dann geht's zum Beachvolleyball spielen. Heute Nachmittag nochmal zum Strand.
1: Hallo.

0: Seinem Hit Stargazing ist er weltweit bekannt geworden. Es ist hier beim Inselradio Mallorca. Der britische Sänger, der hat eigentlich Soziologie studiert, hat sich dann aber doch nochmal für die Musik umentschieden. Ja, und sein Song Stargazing, mit dem hat er einen richtigen Treffer gelandet. Sogar Barack Obama hat gesagt, das ist sein Lieblings-Sommersong. Na, zum Glück ist er zurück mit neuer Musik. Stay If You Wanna Dance heißt sein neuester Song. Hören Sie noch vor vier.
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1: Wechselhaft ist das Wetter in Deutschland mit Sonne, Wolken, Regen und auch Gewittern. In Hamburg gewittert es aktuell bei 22 Grad. In Berlin ist es meist bedeckt bei 25 Grad. In Leipzig haben wir einen Mix aus Sonne und Wolken bei 24 Grad. Gewitter gibt es auch in Düsseldorf bei 18 Grad. Nass ist es in Frankfurt, da messen wir 22 Grad. Sonne und Wolken im Mix haben wir in München und Stuttgart. Da kommen wir auf 25 Grad. Dann geht es auch mal rüber nach Österreich. Da gibt es Sonne, Wolken und auch Regen. In Wien messen wir 26 Grad. In der Schweiz haben wir einen Mix aus Sonne und Wolken. In Zürich messen wir 25 Grad. Dann schauen wir nochmal schnell rüber nach Prag. Da haben wir einen Mix aus Sonne und Wolken bei 25 Grad. Und in Oslo scheint auch die Sonne bei 22 Grad.
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1: Sonnig ist es hier bei uns auf der Insel. In Palma messen wir 31 Grad, im Norden von Mallorca in Alcudia kommen wir auf 30 Grad, in Cala Ratjada sind es auch 30 Grad und in Inca 32 Grad. Die Top-Temperatur liegt heute bei 33 Grad, die Regenwahrscheinlichkeit bei 10%, meldet der spanische Wetterdienst. Jetzt schauen wir nochmal schnell auf den Inselradio-Wettertrend. Morgen gibt es auch nochmal viel Sonnenschein, gegen Nachmittag mischen sich aber auch mal ein paar Wolken mit dazu und die Regenwahrscheinlichkeit, die liegt morgen bei 20%.
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2: Im Studio Colin Mock. Um die Pflegeversicherung steht es noch schlechter als bisher gedacht. Stand jetzt geht den Pflegekassen noch vor Inkrafttreten der geplanten Reform zum neuen Jahr das Geld aus. Neuesten Berechnungen zufolge ist schon im Oktober das Ende der Fahnenstange erreicht, sagt Spitzenverbandschef Oliver Blatt.
3: Wenn Ausgaben dreimal so stark steigen wie Einnahmen, dann ist das immer ein Problem. Haupttreiber dieser Entwicklung ist die steigende Anzahl von Menschen, die Leistungen der Pflegeversicherung in Anspruch nehmen.
2: Die Politik muss jetzt sehr schnell etwas tun, so Blatt weiter. Die Schweizer Polizei hat nach den tödlichen Schüssen auf einem Festival jetzt den mutmaßlichen Täter gefasst. Der 43-Jährige wurde im Rahmen der Fahndung angehalten und unter dringendem Tatverdacht festgenommen. Fabian Hoffmann.
4: Allzu viele Details nannte die Polizei nicht. Zu einem möglichen Motiv werde nach wie vor ermittelt. Stand jetzt wird aber von einem Einzeltäter ausgegangen. Auf dem Techno-Festival waren am frühen Sonntagmorgen mehrere Schüsse gefallen. Eine 22-Jährige wurde dabei getötet, 5 weitere Menschen verletzt, darunter auch eine Deutsche. Der Täter war zunächst auf der Flucht. Erst knapp 24 Stunden später gelang die Festnahme.
2: Der Sommer in Deutschland ist der zweitwärmste gewesen, seitdem flächendeckend gemessen wird. Nur der Rekordsommer 2003 war noch wärmer, so die vorläufige Bilanz. In diesem Jahr gab es knapp 30 heiße oder sogar sehr heiße Tage, so die Experten. Nach dem Schiffsunglück vor Zypern mit mindestens 8 Toten machen viele der geretteten Passagiere der Besatzung schwere Vorwürfe. Sie hätten Warnungen ignoriert. Die Crew wurde samt Kapitän festgenommen. Wie das Schiff bei bestem Wetter kentern konnte, wird jetzt ermittelt. Immer mehr Städte in Deutschland setzen auf Ladebordsteine für E-Autos. Nach erfolgreichen Tests in Düsseldorf, Dortmund und Köln wurden jetzt auch welche in Leipzig und Bamberg installiert. Statt sperriger Ladesäulen können Autofahrer ihr Kabel platzsparend im Bordstein einstöpseln.
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1: Mit Julia Müller.
0: Hallo Mallorca. Yeah, yeah, yeah.
1: Nach Feierabend nochmal schnell in den Pool springen, um sich abzukühlen. Ja. So sieht der Feierabend hier auf Mallorca aus.

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1: 4 gelbe Flaggen wehen aktuell hier bei uns auf der Insel. Am Strand Tora, am Strand Albacuc und in Porte Poyenza wegen schlechter Wasserqualität. Da also lieber draußen bleiben heute, sonst haben wir aber nur grüne Flaggen, heißt, an den restlichen Stränden gibt es perfekte Badebedingungen. Und von mir gibt es jetzt auch noch einen Strandtipp, und zwar die kleine Kala Yam. Die ist 122 Meter lang, 26 Meter breit, liegt circa 2 Kilometer von Port Andratx entfernt. Dorthin kommen Sie am einfachsten mit dem Auto, das können Sie in den umliegenden Straßen parken. Wenn Sie dort angekommen sind, erwartet Sie ein Steinstrand mit einem fantastischen Panoramablick auf den Hafen und auch die Insel Sa Dragonera. Perfekt für alle, die gerne schwimmen und schnorcheln, aber Badeschuhe mitnehmen. Es gibt auch einen Kiosk vor Ort, falls Sie Hunger oder Durst bekommen. Und die Wassertemperatur, die liegt aktuell bei 28 Grad.
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0: Nico Santos war das mit Why Don't You Stay hier beim Inselradio Mallorca. In Palma haben Tierschützer gestern gegen die Pferdekutschen demonstriert. Mehr dazu gleich bei uns in den Lokalnachrichten um 16:30.
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0: Es ist 16.29 Uhr.
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2: Mit Dominik Jordan einen schönen guten Tag. Ab morgen können junge Menschen auf den Balearen wieder den staatlichen Mietzuschuss Bono Alquiler Joven beantragen. Wer die Voraussetzungen erfüllt, kann 250 Euro Mietzuschuss pro Monat bekommen. Über 2 Jahre hinweg also bis zu 6.000 Euro. Gefördert werden Mieten bis 900 Euro monatlich. Bei WG-Zimmern liegt die Grenze bei 450 Euro. Um die Förderung zu bekommen, darf außerdem ein bestimmtes Einkommen nicht überschritten werden. Das Programm richtet sich an Menschen bis 35 Jahre, die regulär in Spanien leben. Die Anträge können online vom 1. bis zum 30. September gestellt werden. Nach dem Streit zwischen einem Kutscher und einer deutschen Urlauberin in Palma hat es gestern Proteste gegen die Pferdekutschen gegeben. Tierschutzaktivisten zogen vom Rathaus in Richtung Kathedrale und forderten, die Kutschen durch Elektrokutschen zu ersetzen. Auslöser der Aktion war das Video des Vorfalls vom Freitag, in dem ein Kutscher die Urlauberin beleidigt. Die Organisation Progreso en Verde fordert zudem, dem beteiligten Kutscher die Lizenz zu entziehen und kündigte an, den Fall der Staatsanwaltschaft vorzulegen. Aus dem ehemaligen Casino de Mallorca in Calvià soll ein Luxushotel werden. Der neue Eigentümer plant, rund 175 Millionen Euro in das Gebäude zu investieren. Das ehemalige Casino in Sol de Mallorca steht seit Jahren leer. Vorgesehen sind rund 100 Hotelzimmer, ein Beachclub sowie Angebote im Wellness- und Gesundheitsbereich. Die Bauarbeiten sollen nach derzeitigen Plänen 2027 beginnen. Die Eröffnung ist für 2029 oder 2030 vorgesehen.
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2: Ganz viel Sonne gibt es heute wieder auf der Insel bei einer Top-Temperatur von 33 Grad und einer Regenwahrscheinlichkeit von 10%.
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0: Beim Spazieren über Palmas Promenade einmal rüber in den Hafen schauen, da sehen Sie die Norwegian Dawn, die Legend of the Seas. Die war zwar heute auch zu Besuch, ist jetzt aber schon wieder auf dem Weg weiter nach Marseille.
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1: 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Yeah, yeah,
0: yeah. Heute Nachmittag noch mal so ein bisschen durch die Innenstadt bummeln, ein paar Erledigungen machen und vielleicht finden Sie ja auch noch ein Schnäppchen für sich. Also ich meine, ne, wenn man schon To-Do abhakt, dann kann man ja auch noch mal wenigstens kurz für sich selber schauen, ob man nicht was Schönes noch findet.

0: Dance-Track habe ich gleich noch für Sie hier beim Inselradio Mallorca. Der kommt von J.Lo und David Guetta und heißt Save Me Tonight. Und der kommt sehr gut an. Für J.Lo war das der erste Nummer-1-Erfolg in den Dance-Charts seit ihrem Mega-Hit On The Floor zusammen mit Pitbull aus dem Jahr 2011. Ja, und deswegen haben wir Save Me Tonight natürlich gleich auch noch für Sie. Hören Sie noch vor 5.
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In Josetta wird aktuell gefeiert. Und zwar die Festes de Josetta. Hier ist das Inselradio Mallorca. Und auch heute Abend gibt es da ein bisschen Programm. Um 21 Uhr startet ein gemeinsamer Nachtspaziergang durch Josetta. Also perfekt, um den Ort einmal kennenzulernen und zu schauen, was es da alles so zu entdecken gibt. Danach wird es deutlich wilder. Ab 22.30 Uhr steigt auf der Plaza España eine große Schaumparty mit Musik. Also trocken nach Hause kommen. Wird ein bisschen schwierig, aber es klingt nach ganz viel Spaß. Die Festes de Josetta, die laufen noch bis zum 19. September und ich wünsche ganz viel Spaß beim Feiern.

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1: Wechselhaft ist das Wetter in Deutschland mit Sonne, Wolken, Regen und auch Gewittern. In Hamburg gewittert es aktuell bei 20 Grad. In Berlin meist bedeckt bei 25 Grad. In Leipzig haben wir so einen Mix aus Sonne und Wolken bei 24 Grad. In Düsseldorf gewittert es auch bei 19 Grad. Nass ist es in Frankfurt bei 19 Grad. Und Sonne und Wolken im Mix haben wir dann wieder in München und Stuttgart bei 24 Grad. Dann schauen wir rüber nach Österreich. Da gibt es Sonne, Wolken und auch Regen. In Wien messen wir 27 Grad. In der Schweiz, da wechseln sich Sonne und Wolken ab. In Zürich kommen wir auf 25 Grad. Dann schauen wir nochmal schnell rüber nach Prag. Auch da gibt es einen Mix aus Sonne und Wolken bei 25 Grad. Und in Oslo scheint die Sonne bei 22 Grad.
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1: Sonnig ist es bei uns auf der Insel. In Palma messen wir 31 Grad. Im Norden von Mallorca in Alcúdia kommen wir auf 29 Grad. In Cala Ratllada sind es 30 Grad und in Inga 31 Grad. Die Top-Temperatur liegt heute bei 33 Grad. Die Regenwahrscheinlichkeit bei 10%, meldet der spanische Wetterdienst. Jetzt schauen wir nochmal schnell auf den Inselradio-Wetter-Trend. Morgen gibt es auch nochmal viel Sonnenschein. Gegen Nachmittag mischen sich aber auch ein paar Wolken mit dazu. Die Regenwahrscheinlichkeit liegt morgen bei 20%.
0: 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Es ist 17 Uhr. 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
2: Im Studio Colin Mock. Die Kassen der Pflegeversicherung sind schon in wenigen Wochen leer. Davor warnt Spitzenverbandschef Oliver Blatt. Die Pflege wird immer teurer und immer mehr Menschen nehmen sie in Anspruch. Allein für dieses Jahr erwarten die Kassen ein Loch von 500 Millionen Euro. Die geplante Reform der Bundesregierung soll aber erst zum nächsten Jahr in Kraft treten. Kassenverbandschef Blatt sagt:
3: Der Pflege läuft also sprichwörtlich die Zeit davon. Der Politik rufe ich also hier klar und deutlich zu: Es muss jetzt endlich gehandelt werden. Denn in wenigen Monaten ist das Geld alle.
2: Der Sommer in Deutschland ist der zweitwärmste gewesen, seitdem flächendeckend gemessen wird. Nur der Rekordsommer 2003 war noch wärmer, so die vorläufige Bilanz. In diesem Jahr gab es knapp 30 heiße oder sogar sehr heiße Tage, so die Experten. Der Präsident des Naturschutzbundes Deutschland, Jörg-Andreas Krüger, sagt dazu bei NTV:
4: Wir werden jetzt in regelmäßigen Abständen mit solchen Sommern rechnen müssen. Wir erinnern uns, wir hatten 2018 und 2019 das letzte Mal solche Sommer. Unsere Wälder erholen sich heute noch von den Schäden aus diesen Sommern. Dieses Jahr kam der nächste Nackenschlag. Da jetzt immer noch die Augen zuzumachen und zu sagen, auch früher gab es mal warme Sommer, das bringt nichts.
2: In der Schweiz ist nach den Schüssen auf einem Techno-Festival jetzt ein Verdächtiger festgenommen worden. Zum möglichen Motiv des 43-Jährigen wird noch ermittelt. Die Polizei geht von einem Einzeltäter aus. Die Schüsse hatten mehrere Menschen verletzt. Eine junge Frau wurde getötet. Für ChatGPT gelten in der EU künftig besonders strenge Regeln. Weil der KI-Chatbot von so vielen Menschen genutzt wird, stuft die EU-Kommission ihn als sehr große Suchmaschine ein. Zu den verschärften Auflagen gehören ein stärkeres Vorgehen gegen illegale Inhalte und ein besserer Schutz Minderjähriger. Deutschland mischt im internationalen Raumfahrtgeschäft weiter kräftig mit. Jetzt hat ein Bremer Unternehmen einen Milliardenauftrag an Land gezogen. Für ein neues europäisches Kommunikationssystem baut es mehrere Satellitenplattformen. Das neue System soll die Kommunikation in Europa sicherer und unabhängiger machen.
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1: Um 17:02 Uhr.
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1: Wir schauen mal schnell auf den Verkehr. Auf der MA19 hat es einen Unfall gegeben. Auf der Höhe des Flughafens, da staut es sich aktuell stadtauswärts bis zum Palmer Aquarium. Planen Sie da also ein bisschen mehr Zeit ein. Ich wünsche eine gute Fahrt.
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0: 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Viele Menschen kommen an die Playa de Palma, um Sonne, Meer und gute Stimmung zu genießen. Damit das auch in Zukunft so bleibt, ist jeder Einzelne gefragt.
1: An der Playa de Palma gibt es einen fantastisch langen Sandstrand, eine tolle Meerespromenade zum Entlangschlendern und so viele tolle Restaurants, dass sie sich gar nicht entscheiden können, wo sie am Abend einen Tisch reservieren. So gibt es zum Beispiel richtig gute mallorquinische Restaurants. Wenn Sie allein schon in die Nähe der Grillrestaurants Cantorat und Safarinera kommen, dann riechen Sie schon das Fleisch vom Grill noch, bevor Sie überhaupt das Restaurant betreten haben. Und um mal ein richtig gutes Yonguet zu essen, besuchen Sie die Bar Nitos. Ein Yonguet ist ein Brötchen, das typischerweise in Palma und Umgebung gegessen wird. Es ist also eine sehr lokale Spezialität. Belegt wird das Yonguet zum Beispiel mit Schinken, Käse oder auch dem mallorquinischen Paprikawurst Sobrasada. Schmeckt wirklich ausgezeichnet. Außerdem gibt es an der Playa de Palma natürlich auch noch die perfekten Restaurants, um mit Blick aufs Meer und einem Cocktail in der Hand den Nachmittag zu verbringen oder auch den Tag ausklingen zu lassen. Egal ob im Ginger, Bonito Restaurant und Cocktailbar, Chalet Siena oder El Chiringuito Beach House, hier überall gibt es leckere Drinks und gutes Essen. Manchmal von Streetfood inspiriert, manchmal mit asiatischem Touch und auch Tapas und Paella. Was alle gemeinsam haben: ein stilvolles und helles Interieur mit viel Holz oder Bast und dieses Gefühl, dass Sie hier wirklich gerade abschalten und im Urlaub ankommen. Also, wo reservieren Sie heute Ihren Tisch?
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0: Alex Warren war das mit Fever Dream hier beim Inselradio Mallorca. Sie werden immer beliebter und deswegen auch immer teurer. Die Stellplätze in Palma. Was so ein Parkplatz aktuell kostet, das gibt's gleich bei uns in den Lokalnachrichten um 17:30.
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1: Es ist 5:30.
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3: Mit Dominik Jordan einen schönen guten Tag. Ab morgen können junge Menschen auf den Balearen wieder den staatlichen Mietzuschuss Bono Alquiler Joven beantragen. Wer die Voraussetzungen erfüllt, kann 250 Euro Mietzuschuss pro Monat bekommen. Über zwei Jahre hinweg also bis zu 6.000 Euro. Gefördert werden Mieten bis 900 Euro monatlich. Bei WG-Zimmern liegt die Grenze bei 450 Euro. Um die Förderung zu bekommen, darf außerdem ein bestimmtes Einkommen nicht überschritten werden. Das Programm richtet sich an Menschen bis 35 Jahre, die regulär in Spanien leben. Die Anträge können online vom 1. bis zum 30. September gestellt werden. Tödlicher Unfall in der Nacht auf der Straße zwischen Manacor und Porto Cristo. Medienberichten zufolge ist dabei eine 23-jährige Frau ums Leben gekommen. Zwei weitere Menschen wurden teils schwer verletzt. Der Wagen kam um kurz vor Mitternacht von der Straße ab, prallte gegen einen Baum und überschlug sich. Das Fahrzeug wurde dabei so stark beschädigt, dass die Feuerwehr die Insassen befreien musste. Die Guardia Civil ermittelt nun, wie es zu dem Unfall kam. Ein Parkplatz in Palma wird immer mehr zum Luxus. Die Mieten für die Stellplätze haben sich innerhalb von 10 Jahren teilweise verdreifacht. Marisa Challas mit den Infos.
4: Besonders teuer ist es in der Altstadt. In Vierteln wie La Lontra, Court oder San Nicolau gibt es kaum noch freie Stellplätze. Wer dort überhaupt einen Platz findet, zahlt teilweise bis zu 400 Euro im Monat. Und auch am Stadtrand sind die Preise deutlich gestiegen. Statt früher rund 80 Euro werden inzwischen häufig mehr als 150 Euro verlangt. In einzelnen Fällen sogar bis zu 300 Euro.
3: Grund dafür sind vor allem die hohe Nachfrage, mehr Fahrzeuge und ein knappes Angebot an Parkplätzen.
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3: Ganz viel Sonne haben wir heute auf der Insel und auch morgen am Dienstag erwartet uns viel Sonnenschein. Die Top-Temperatur wird ähnlich wie heute und die Regenwahrscheinlichkeit liegt dann bei 20%.
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1: Herausgegeben vom spanischen Wetterdienst AEMET. Rund um Mallorca weht Nordostwind mit der Stärke 2 bis 4. Die See ist rippelig bis mäßig bewegt, keine Sichtbehinderung gemeldet. Im Süden dreht der Wind nachts von Süd auf Nordost. Und die Temperatur des Mittelmeers rund um Mallorca, die liegt aktuell bei 28 Grad.
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1: Mit Julia Müller.
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1: Für alle, die Lust haben, heute noch ein bisschen tanzen zu gehen, habe ich gleich noch eine richtig coole Party, die Sie nicht verpassen dürfen, in 15 Minuten in den Freizeittipps.
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1: Kaum zu glauben, der August ist einfach schon wieder vorbei. Morgen ist schon der 1. September und deswegen wird heute nochmal ordentlich der Sommer gefeiert im Fitz Club am Paseo Marítimo hier in Palma. Da steht heute eine große Summer Closing Party an. Mit dabei sind verschiedene Resident DJs, unter anderem auch Mickey Wades. Los geht's um Mitternacht, also schnell noch ein Ticket sichern. Die gibt's online für 25€. Residenten zahlen sogar nur 15€. Alle Infos zu dem Event gibt's nochmal zum Nachlesen unter inselradio.com bei uns im Eventkalender.
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2: Wechselhaft ist das Wetter in Deutschland heute mit Sonne, Wolken und auch einigen Gewittern. In Hamburg und Düsseldorf gewittert es zum Beispiel gerade bei 19 Grad. In Berlin ist es meist bedeckt bei 23 Grad. In Leipzig haben wir so einen Mix aus Sonne und Wolken bei 24 Grad. Nass ist es in Frankfurt bei 19 Grad und in Stuttgart bei 23 Grad. Sonne und Wolken im Mix haben wir dann noch in München bei 24 Grad. Dann schauen wir rüber nach Österreich. Da gibt es Sonne, Wolken, Regen und auch lokale Gewitter. In Wien messen wir 27 Grad. In der Schweiz wechselhaft mit Sonne und Wolken im Mix. In Zürich kommen wir auf 25 Grad. Dann schauen wir nochmal schnell rüber nach Prag. Auch da wechseln sich Sonne und Wolken ab bei 25 Grad. Und in Oslo scheint auch die Sonne bei 21 Grad.
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2: Sonnig ist es bei uns auf der Insel. In Palma messen wir 30 Grad, im Norden von Mallorca in Alcudia kommen wir auf 29 Grad. In Cala Ratjada sind es auch 29 Grad und in Inca noch 30 Grad. Die Tiefstwerte heute Nacht liegen bei ca. 21 Grad, die Regenwahrscheinlichkeit bei 10%, meldet der spanische Wetterdienst. Jetzt schauen wir nochmal schnell auf den Inselradio-Wetter-Trend. Morgen gibt es auch nochmal viel Sonnenschein, gegen Nachmittag mischen sich dann aber auch ein paar Wolken mit dazu und die Regenwahrscheinlichkeit, die liegt morgen bei 20%, meldet der spanische Wetterdienst.
1: 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Es ist 18 Uhr. 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
3: Im Studio Colin Mock. Um die Pflegeversicherung steht es noch schlechter als bisher gedacht. Stand jetzt geht den Pflegekassen noch vor Inkrafttreten der geplanten Reform zum neuen Jahr das Geld aus. Neuesten Berechnungen zufolge ist schon im Oktober das Ende der Fahnenstange erreicht, sagt Spitzenverbandschef Oliver Blatt.
4: Wenn Ausgaben dreimal so stark steigen wie Einnahmen, dann ist das immer ein Problem. Haupttreiber dieser Entwicklung ist die steigende Anzahl von Menschen, die Leistungen der Pflegeversicherung in Anspruch nehmen.
3: Die Politik muss jetzt sehr schnell etwas tun, so Blatt weiter. Deutschland hat einen der wärmsten Sommer seit Beginn der Aufzeichnung hinter sich. Der Deutsche Wetterdienst spricht in seiner vorläufigen Bilanz von Dimensionen, wie sie in Deutschland bislang nicht beobachtet wurden. Etwa mit Blick auf die Hitzewelle Ende Juni mit über 40 Grad. Jörg-Andreas Krüger ist der Präsident des Naturschutzbundes Deutschland. Er sagt bei NTV, das ist ein Weckruf.
5: Ob wir jetzt jedes Jahr solche Sommer haben, das ist eher unwahrscheinlich. Aber wir werden sie viel, viel häufiger und immer öfter haben. Und das bedeutet, wir müssen besser vorbereitet sein, damit wir weniger Hitzetote haben, weniger katastrophale Schäden in Natur und Landschaft, Forstwirtschaft und Landwirtschaft und überall.
3: Die Schweizer Polizei hat nach den Schüssen auf einem Festival jetzt einen Verdächtigen gefasst. Ein 43-Jähriger wurde festgenommen. Er soll allein gehandelt haben, das Motiv ist aber noch unklar. Bei den Schüssen wurden eine Frau getötet und 5 weitere Menschen verletzt. Immer mehr Städte in Deutschland setzen auf Ladebordsteine für E-Autos. Nach erfolgreichen Tests in Düsseldorf, Dortmund und Köln wurden jetzt auch welche in Leipzig und Bamberg installiert. Statt sperriger Ladesäulen können Autofahrer ihr Kabel platzsparend im Bordstein einstöpseln. Eine große Ära geht zu Ende. Lionel Messi beendet seine Karriere in der argentinischen Fußballnationalmannschaft. Nach über 20 Jahren sagt er, es ist an der Zeit. Messi ist 2022 Weltmeister geworden. Sein letztes Spiel war das verlorene WM-Finale diesen Juli gegen Spanien.
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2: Mit Julia Müller.
1: Hallo Mallorca.
2: Wenn Sie gerade am Flughafen sitzen und auf Ihren Rückflug warten, dann wünsche ich Ihnen starke Nerven. Bei den Abflügen gibt es aktuell ein paar Verspätungen. Das betrifft 248 Flüge. Ich hoffe, Sie heben bald ab und kommen gut an Ihr Ziel.
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0: toll.
1: Der Urlaub war mal wieder viel zu schnell vorbei. Und was bleibt, sind viele schöne Erinnerungen und ganz viele Bilder. Ja, nach dem Urlaub heißt unser Thema der Woche hier beim Inselradio Mallorca. Und was Sie nach dem Urlaub mit den ganzen Urlaubsfotos machen können, das weiß mein Kollege Dominik Jordan.
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3: Ob Sonnenuntergang am Strand oder die leckere Paella in Ihrem Lieblingsrestaurant, bei vielen von uns ist die Galerie auf dem Smartphone nach dem Urlaub voll. Aber was tun mit den ganzen Urlaubsfotos? Wie wäre es denn mit einer personalisierten Postkarte? Das geht mit der App My Postcard. Das ist eine kostenlose App für Android- und Apple-Geräte. Und da können Sie dann Ihre eigenen Fotos, die Sie hier auf Mallorca gemacht haben, hochladen und bearbeiten. Zum Beispiel eine Collage aus mehreren Bildern, dann alles zusammenfügen, was Nettes reinschreiben und ab damit. Und das alles können Sie auch noch bequem auf dem Heimflug oder wieder zurück zu Hause machen. Das Verschicken einer Postkarte mit der App My Postcard kostet knapp 3,50 Euro inklusive Versand. Mindestens genauso beliebt wie Postkarten sind Kühlschrankmagnete. Und auch die können Sie mit Ihren Urlaubsfotos gestalten. Das geht online bei den Fotodiensten von Drogeriemärkten wie Rossmann, Müller oder DM. Dort wählen Sie dann die Form des Magnets und Ihr Lieblingsfoto aus und in ein paar Tagen kommt der Fotomagnet dann direkt zu Ihnen nach Hause. Wenn es etwas ausgefallener sein soll, dann gestalten Sie dort auch Fotopuzzle, Tassen oder Kissen. Damit bleibt der Urlaub dann auf jeden Fall noch lange in Erinnerung. Und wenn die Fotogeschenke bestellt sind, wollen Sie vielleicht noch ein paar Mallorca-Fotos auf Instagram hochladen. Um auch wirklich das Allerbeste aus Ihren Fotos rauszuholen, gibt's die Bildbearbeitungs-App Snapseed. Hier haben Sie verschiedene schöne Filter und Sie können sogar ungebetene Gäste aus den Strandfotos entfernen. Snapseed ist absolut kostenfrei, für Android und iOS verfügbar und obwohl sogar Promi-Fotografen die App empfehlen, ist sie wirklich leicht zu bedienen.
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0: Auf Mallorca soll ein neues Luxushotel entstehen. Dazu wird ein altes Casino umgebaut. Mehr zu dem neuen Luxushotel gleich bei uns in den Inselradio Mallorca Lokalnachrichten um 6:30.
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0: Es ist 6:30.
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2: Mit Dominik Jordan einen schönen guten Abend. Ein Parkplatz in Palma wird immer mehr zum Luxus. Die Mieten für die Stellplätze haben sich innerhalb von 10 Jahren teilweise verdreifacht. Marisa Challas mit den Infos.
3: Besonders teuer ist es in der Altstadt. In Vierteln wie La Lontra, Court oder San Nicolau gibt es kaum noch freie Stellplätze. Wer dort überhaupt einen Platz findet, zahlt teilweise bis zu 400 Euro im Monat. Und auch am Stadtrand sind die Preise deutlich gestiegen. Statt früher rund 80 Euro werden inzwischen häufig mehr als 150 Euro verlangt. In einzelnen Fällen sogar bis zu 300 Euro.
2: Nach dem Streit zwischen einem Kutscher und einer deutschen Urlauberin in Palma hat es gestern Proteste gegen die Pferdekutschen gegeben. Tierschutzaktivisten zogen vom Rathaus in Richtung Kathedrale und forderten, die Kutschen durch Elektrokutschen zu ersetzen. Auslöser der Aktion war das Video des Vorfalls vom Freitag, in dem ein Kutscher die Urlauberin beleidigt. Die Organisation Progresso en Verde fordert zudem, dem beteiligten Kutscher die Lizenz zu entziehen und kündigte an, den Fall der Staatsanwaltschaft vorzulegen. Aus dem ehemaligen Casino de Mallorca in Calvià soll ein Luxushotel werden. Der neue Eigentümer plant, rund 175 Millionen Euro in das Gebäude zu investieren. Das ehemalige Casino in Sol de Mallorca steht seit Jahren leer. Vorgesehen sind rund 100 Hotelzimmer, ein Beachclub sowie Angebote im Wellness- und Gesundheitsbereich. Die Bauarbeiten sollen nach derzeitigen Plänen 2027 beginnen. Die Eröffnung ist für 2029 oder 2030 vorgesehen.
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2: Ganz viel Sonne haben wir heute auf der Insel und auch morgen am Dienstag erwartet uns viel Sonnenschein. Die Top-Temperatur wird ähnlich wie heute und die Regenwahrscheinlichkeit liegt dann bei 20%.
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4: Aktuell gibt es einige Verspätungen am Flughafen. Bei den Abflügen betrifft das 252 Flüge, bei den Ankünften 56 Flüge. 944 Starts und Landungen haben wir heute insgesamt am Flughafen von Palma. Und soeben im Landeanflug auf die Insel ist eine Maschine aus Hamburg. Die landet mit einer Verspätung von 26 Minuten um 18.46 Uhr.
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4: Mit Julia Müller.
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4: Heute Abend nochmal das Tablet anschmeißen und nach Mallorca-Angeboten schauen. 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
1: Hallo.

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0: Doch einfach gut, deswegen kommt auch gleich noch Turn the Lights Off. Hören Sie noch vor 7.
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1: Wenn Sie heute Abend noch durch Cala Ratjada schlendern, dann lohnt sich noch ein Abstecher zur Plaza del Castellet. Das ist ganz in der Nähe vom Hafen. Da findet nämlich der Nachtmarkt heute statt. Los geht's um 19 Uhr. Shoppen können Sie dann bis 23 Uhr. Und der Nachtmarkt, der gehört den ganzen Sommer über zu Cala Ratjada. Noch bis Ende Oktober findet er immer montags, mittwochs und freitags statt. Und eine Übersicht zu den ganzen Nachtmärkten hier auf der Insel gibt's natürlich auch nochmal zum Nachlesen bei uns unter inselradio.com auf der Pinnwand.
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Hier geht's weiter mit einer Schatzsuche vom Inselkenner Axel Thora. Und in der heutigen Folge geht's um einen besonderen Edelstein aus dem Meer. Um kurz nach 7 gibt's die Auflösung. Ich wünsche Ihnen noch einen schönen Montagabend. Mein Name ist Julia Müller und ich sag Tschüss für heute.

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1: Wechselhaft ist das Wetter in Deutschland mit einigen Gewittern. Teilweise kommt aber auch noch mal die Sonne raus. In Hamburg und Düsseldorf gewittert es aktuell bei maximal noch 19 Grad. In Berlin ist es nass bei 22 Grad. In Leipzig haben wir einen Mix aus Sonne und Wolken bei 19 Grad. In Frankfurt zeigt sich heute Abend noch mal die Sonne bei 21 Grad. Regnerisch ist es dann aber wieder in Stuttgart bei 21 Grad. Und in München haben wir einen Mix aus Sonne und Wolken bei 22 Grad. Dann schauen wir rüber nach Österreich. Da gibt es Sonne, Wolken, Regen und auch einige Gewitter. In Wien messen wir 27 Grad. In der Schweiz wechseln sich Sonne und Wolken ab. In Zürich kommen wir auf 24 Grad. Dann schauen wir nochmal rüber nach Prag. Da scheint die Sonne bei 23 Grad. Und in Oslo haben wir auch noch blauen Himmel bei 20 Grad.
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1: Sonnig ist es auch heute Abend bei uns auf der Insel. In Palma messen wir 30 Grad, in Alcudia sind es noch 28 Grad, in Calaratjada auch 28 Grad und in Inca 29 Grad. Die Tiefstwerte heute Nacht liegen bei ca. 21 Grad, die Regenwahrscheinlichkeit bei 10%, meldet der spanische Wetterdienst. Jetzt schauen wir nochmal schnell auf den Inselradio-Wettertrend. Morgen gibt es auch viel Sonnenschein, gegen Nachmittag mischen sich dann aber auch ein paar Wolken mit dazu und die Regenwahrscheinlichkeit, die liegt morgen bei 20%.
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2: Im Studio Colin Mock. Während die entsprechende Reform noch heftig diskutiert wird, schlägt die Pflegeversicherung Alarm. Neuesten Berechnungen zufolge könnte den Kassen schon im Oktober das Geld ausgehen. Mehr von Silas Quiring.
3: Weil die Ausgaben immer weiter steigen, gab es in den ersten 6 Monaten schon ein Defizit von 770 Millionen Euro. Das hat Verbandschef Blatt bei der Halbjahresbilanz erklärt. Die Politik muss jetzt sehr schnell etwas tun, fordert Blatt. Union und SPD wollen, dass ihre Reform bis Herbst auf den Weg kommt, damit sie zum kommenden Jahr in Kraft tritt. Der neue Gesundheitsminister Linnemann überarbeitet dazu noch den Entwurf seiner Vorgängerin Wagen.
2: Die Schweizer Polizei hat nach den tödlichen Schüssen auf einem Festival jetzt den mutmaßlichen Täter gefasst. Der 43-Jährige wurde im Rahmen der Fahndung angehalten und unter dringendem Tatverdacht festgenommen. Fabian Hoffmann.
4: Allzu viele Details nannte die Polizei nicht. Zu einem möglichen Motiv werde nach wie vor ermittelt. Stand jetzt wird aber von einem Einzeltäter ausgegangen. Auf dem Techno-Festival waren am frühen Sonntagmorgen mehrere Schüsse gefallen. Eine 22-Jährige wurde dabei getötet, 5 weitere Menschen verletzt, darunter auch eine Deutsche. Der Täter war zunächst auf der Flucht. Erst knapp 24 Stunden später gelang die Festnahme.
2: Der Sommer in Deutschland ist der zweitwärmste gewesen, seitdem flächendeckend gemessen wird. Nur der Rekordsommer 2003 war noch wärmer, so die vorläufige Bilanz. In diesem Jahr gab es knapp 30 heiße oder sogar sehr heiße Tage, so die Experten. Die EU zieht bei ChatGPT die Daumenschrauben an. Für den KI-Chatbot von OpenAI gelten künftig die strengsten Regeln im Gesetz über digitale Dienste. Es greift ab 45 Millionen Usern im Monat. ChatGPT muss jetzt mehr gegen illegale Inhalte tun. Auch fürs Online-Forum Reddit und die Spieleplattform Roblox gelten strengere Regeln. Fußball-Superstar Lionel Messi hört auf, zumindest bei der argentinischen Nationalmannschaft. Der Entschluss tut weh, aber es ist Zeit, sagt der 39-Jährige, 1,5 Monate nach der WM-Niederlage gegen Spanien. Messi hat in über 20 Jahren mehr als 200 Länderspiele für Argentinien bestritten. Vor 4 Jahren wurde er Weltmeister.
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2: Mein heutiger Schatz besteht aus Glasscherben am Strand, die zu Edelsteinen wurden, weil das Meer sie veredelt hat. Das ist seine Kunst und seine Aufgabe, Müll zu vernichten oder zu verschönern. Nun wird man sagen, viele Worte für zersplittertes Glas, das von Meer an Land zurückgespuckt wurde. Ja, weil es Ähnliches durchgemacht hat wie Diamanten. Kräfte, die ewig wirken, haben den Scherben einen neuen Charakter gegeben. Nutzloses ist attraktiv geworden. Und wenn die Scherben dann im Glasbehälter an der Sonne stehen, dann meint man Smaragde, Rubine, Diamanten und Saphire zu sehen. Die, weil sie aus dem Meer kommen, die faszinierende Patina von grünem, rotem, blauen, braunem, orangenen Milchglas haben. Diese Edelsteine sind nichts wert, sagt man. Für mich schon, weil das Meer sie so lange bearbeitet hat. Und ich nehme sie als Geschenk, weil das Meer so gütig war, sie an Land zu spülen. Die besten Stücke findet man an Landzungen und die allerbesten an Landzungen, die aus Inseln ragen. Daher ist mein Schatzstrand der rund um die Halbinsel Formentor. Ich denke, dort fliegt allerhand Glas ins Meer. Landtouristen und Boat People sind ja haltlos. Aber würden sie es nicht sein, könnte mir das Meer keine Edelsteine schenken.
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1: Im Studio Colin Mock. Um die Pflegeversicherung steht es noch schlechter als bisher gedacht. Stand jetzt geht den Pflegekassen noch vor Inkrafttreten der geplanten Reform zum neuen Jahr das Geld aus. Neuesten Berechnungen zufolge ist schon im Oktober das Ende der Fahnenstange erreicht, sagt Spitzenverbandschef Oliver Blatt.
2: Wenn Ausgaben dreimal so stark steigen wie Einnahmen, dann ist das immer ein Problem. Haupttreiber dieser Entwicklung ist die steigende Anzahl von Menschen, die Leistungen der Pflegeversicherung in Anspruch nehmen.
1: Die Politik muss jetzt sehr schnell etwas tun, so Blatt weiter. Der Sommer in Deutschland ist der zweitwärmste gewesen, seitdem flächendeckend gemessen wird. Nur der Rekordsommer 2003 war noch wärmer, so die vorläufige Bilanz. In diesem Jahr gab es knapp 30 heiße oder sogar sehr heiße Tage, so die Experten. Der Präsident des Naturschutzbundes Deutschland, Jörg-Andreas Krüger, sagt dazu bei NTV:
3: Wir werden jetzt in regelmäßigen Abständen mit solchen Sommern rechnen müssen. Wir erinnern uns, wir hatten 2018 und 2019 das letzte Mal solche Sommer. Unsere Wälder erholen sich heute noch von den Schäden aus diesen Sommern. Dieses Jahr kam der nächste Nackenschlag. Da jetzt immer noch die Augen zuzumachen und zu sagen, auch früher gab es mal warme Sommer, das bringt nichts.
1: In der Schweiz ist nach den Schüssen auf einem Techno-Festival jetzt ein Verdächtiger festgenommen worden. Zum möglichen Motiv des 43-Jährigen wird noch ermittelt. Die Polizei geht von einem Einzeltäter aus. Die Schüsse hatten mehrere Menschen verletzt. Eine junge Frau wurde getötet. Für ChatGPT gelten in der EU künftig besonders strenge Regeln. Weil der KI-Chatbot von so vielen Menschen genutzt wird, stuft die EU-Kommission ihn als sehr große Suchmaschine ein. Zu den verschärften Auflagen gehören ein stärkeres Vorgehen gegen illegale Inhalte und ein besserer Schutz Minderjähriger. Deutschland mischt im internationalen Raumfahrtgeschäft weiter kräftig mit. Jetzt hat ein Bremer Unternehmen einen Milliardenauftrag an Land gezogen. Für ein neues europäisches Kommunikationssystem baut es mehrere Satellitenplattformen. Das neue System soll die Kommunikation in Europa sicherer und unabhängiger machen.
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1: Im Studio Colin Mock. Die Kassen der Pflegeversicherung sind schon in wenigen Wochen leer. Davor warnt Spitzenverbandschef Oliver Blatt. Die Pflege wird immer teurer und immer mehr Menschen nehmen sie in Anspruch. Allein für dieses Jahr erwarten die Kassen ein Loch von 500 Millionen Euro. Die geplante Reform der Bundesregierung soll aber erst zum nächsten Jahr in Kraft treten. Kassenverbandschef Blatt sagt:
2: Der Pflege läuft also sprichwörtlich die Zeit davon. Der Politik rufe ich also hier klar und deutlich zu: Es muss jetzt endlich gehandelt werden. Denn in wenigen Monaten ist das Geld alle.
1: Deutschland hat einen der wärmsten Sommer seit Beginn der Aufzeichnung hinter sich. Der Deutsche Wetterdienst spricht in seiner vorläufigen Bilanz von Dimensionen, wie sie in Deutschland bislang nicht beobachtet wurden. Etwa mit Blick auf die Hitzewelle Ende Juni mit über 40 Grad. Jörg-Andreas Krüger ist der Präsident des Naturschutzbundes Deutschland. Er sagt bei NTV, das ist ein Weckruf.
3: Ob wir jetzt jedes Jahr solche Sommer haben, das ist eher unwahrscheinlich. Aber wir werden sie viel, viel häufiger und immer öfter haben. Und das bedeutet, wir müssen besser vorbereitet sein, damit wir weniger Hitzetote haben, weniger katastrophale Schäden in Natur und Landschaft, Forstwirtschaft und Landwirtschaft und überall.
1: In der Schweiz ist nach den Schüssen auf einem Techno-Festival jetzt ein Verdächtiger festgenommen worden. Zum möglichen Motiv des 43-Jährigen wird noch ermittelt. Die Polizei geht von einem Einzeltäter aus. Die Schüsse hatten mehrere Menschen verletzt, eine junge Frau wurde getötet. Deutschland hat jetzt ein eigenes Sicherheitsinstitut für künstliche Intelligenz. Es ist in Berlin an den Start gegangen. Das Institut soll Risiken und Chancen moderner KI-Systeme bewerten und Deutschland international wettbewerbsfähig halten. Außerdem geht es um weniger digitale Abhängigkeit. Immer mehr Städte in Deutschland setzen auf Ladebordsteine für E-Autos. Nach erfolgreichen Tests in Düsseldorf, Dortmund und Köln wurden jetzt auch welche in Leipzig und Bamberg installiert. Statt sperriger Ladesäulen können Autofahrer ihr Kabel platzsparend im Bordstein einstöpseln.
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1: Im Studio Anna Löwer. Während die entsprechende Reform noch heftig diskutiert wird, schlägt die Pflegeversicherung Alarm. Neuesten Berechnungen zufolge könnte den Kassen schon im Oktober das Geld ausgehen. Mehr von Silas Quiring.
2: Weil die Ausgaben immer weiter steigen, gab es in den ersten 6 Monaten schon ein Defizit von 770 Millionen Euro. Das hat Verbandschef Blatt bei der Halbjahresbilanz erklärt. Die Politik muss jetzt sehr schnell etwas tun, fordert Blatt. Union und SPD wollen, dass ihre Reform bis Herbst auf den Weg kommt, damit sie zum kommenden Jahr in Kraft tritt. Der neue Gesundheitsminister Linnemann überarbeitet dazu noch den Entwurf seiner Vorgängerin Waken.
1: Deutschland hat einen der wärmsten Sommer seit Beginn der Aufzeichnungen hinter sich. Der Deutsche Wetterdienst spricht in seiner vorläufigen Bilanz von Dimensionen, wie sie in Deutschland bislang nicht beobachtet wurden. Etwa mit Blick auf die Hitzewelle Ende Juni mit über 40 Grad. Jörg Andreas Krüger ist der Präsident des Naturschutzbundes Deutschland. Er sagt bei NTV, das ist ein Weckruf.
3: Ob wir jetzt jedes Jahr solche Sommer haben, das ist eher unwahrscheinlich. Aber wir werden sie viel, viel häufiger und immer öfter haben. Und das bedeutet, wir müssen besser vorbereitet sein, damit wir weniger Hitzetote haben, weniger katastrophale Schäden in Natur und Landschaft, Forstwirtschaft und Landwirtschaft und überall.
1: In der Schweiz ist nach den Schüssen auf einem Techno-Festival ein Verdächtiger festgenommen worden. Zum möglichen Motiv des 43-Jährigen wird noch ermittelt. Die Polizei geht von einem Einzeltäter aus. Die Schüsse hatten mehrere Menschen verletzt, eine junge Frau tödlich. Deutschland mischt im internationalen Raumfahrtgeschäft weiter kräftig mit. Jetzt hat ein Bremer Unternehmen einen Milliardenauftrag an Land gezogen. Für ein europäisches Kommunikationssystem baut es mehrere Satellitenplattformen. Das neue System soll die Kommunikation in Europa sicherer und unabhängiger machen. Eine große Ära geht zu Ende. Lionel Messi beendet seine Karriere in der argentinischen Fußballnationalmannschaft nach über 20 Jahren. Messi ist 2022 Weltmeister geworden. Sein letztes Spiel war das verlorene WM-Finale im Juli gegen Spanien.
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3: Im Studio Anna Löwer. Der Sommer in Deutschland ist der zweitwärmste gewesen, seitdem flächendeckend gemessen wird. Nur der Rekordsommer 2003 war noch wärmer, so die vorläufige Bilanz. In diesem Jahr gab es knapp 30 heiße oder sogar sehr heiße Tage, so die Experten. Der Präsident des Naturschutzbundes Deutschland, Jörg Andreas Krüger, sagt dazu bei NTV.
4: Wir werden jetzt in regelmäßigen Abständen mit solchen Sommern rechnen müssen. Wir erinnern uns, wir hatten 2018 und 2019 das letzte Mal solche Sommer. Unsere Wälder erholen sich heute noch von den Schäden aus diesen Sommern. Dieses Jahr kam der nächste Nackenschlag. Da jetzt immer noch die Augen zuzumachen und zu sagen, auch früher gab es mal warme Sommer, das bringt nichts.
3: Die Kassen der Pflegeversicherung sind schon in wenigen Wochen leer. Davor warnt Spitzenverbandschef Oliver Blatt. Die Pflege wird immer teurer und immer mehr Menschen nehmen sie in Anspruch. Allein für dieses Jahr erwarten die Kassen ein Loch von 500 Millionen Euro. Die geplante Reform der Bundesregierung soll aber erst zum nächsten Jahr in Kraft treten. Kassenverbandschef Blatt sagt:
5: Der Pflege läuft also sprichwörtlich die Zeit davon. Der Politik rufe ich also hier klar und deutlich zu: Es muss jetzt endlich gehandelt werden, denn in wenigen Monaten ist das Geld alle.
3: Deutschland hat jetzt ein eigenes Sicherheitsinstitut für künstliche Intelligenz. Es ist in Berlin an den Start gegangen. Das Institut soll Risiken und Chancen moderner KI-Systeme bewerten und Deutschland international wettbewerbsfähig halten. Außerdem geht es um weniger digitale Abhängigkeit. Die Schweizer Polizei hat nach den Schüssen auf einem Festival jetzt einen Verdächtigen gefasst. Der 43-Jährige wurde fast 24 Stunden nach der Tat festgenommen. Er soll allein gehandelt haben, das Motiv ist noch unklar. Bei den Schüssen wurde eine Frau getötet, 5 weitere Menschen verletzt. Für ChatGPT gelten in der EU künftig besonders strenge Regeln. Weil der KI-Chatbot von so vielen Menschen genutzt wird, stuft die EU-Kommission ihn als sehr große Suchmaschine ein. Zu den verschärften Auflagen gehören ein stärkeres Vorgehen gegen illegale Inhalte und ein besserer Schutz Minderjähriger.
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1: Im Studio Anna Löwer. Während die entsprechende Reform noch heftig diskutiert wird, schlägt die Pflegeversicherung Alarm. Neuesten Berechnungen zufolge könnte den Kassen schon im Oktober das Geld ausgehen. Mehr von Silas Quiring.
2: Weil die Ausgaben immer weiter steigen, gab es in den ersten 6 Monaten schon ein Defizit von 770 Millionen Euro. Das hat Verbandschef Blatt bei der Halbjahresbilanz erklärt. Die Politik muss jetzt sehr schnell etwas tun, fordert Blatt. Union und SPD wollen, dass ihre Reform bis Herbst auf den Weg kommt, damit sie zum kommenden Jahr in Kraft tritt. Der neue Gesundheitsminister Linnemann überarbeitet dazu noch den Entwurf seiner Vorgängerin Waken.
1: Deutschland hat einen der wärmsten Sommer seit Beginn der Aufzeichnungen hinter sich. Der Deutsche Wetterdienst spricht in seiner vorläufigen Bilanz von Dimensionen, wie sie in Deutschland bislang nicht beobachtet wurden. Etwa mit Blick auf die Hitzewelle Ende Juni mit über 40 Grad. Jörg Andreas Krüger ist der Präsident des Naturschutzbundes Deutschland. Er sagt bei NTV, das ist ein Weckruf.
3: Ob wir jetzt jedes Jahr solche Sommer haben, das ist eher unwahrscheinlich. Aber wir werden sie viel, viel häufiger und immer öfter haben. Und das bedeutet, wir müssen besser vorbereitet sein, damit wir weniger Hitzetote haben, weniger katastrophale Schäden in Natur und Landschaft, Forstwirtschaft und Landwirtschaft und überall.
1: In der Schweiz ist nach den Schüssen auf einem Techno-Festival ein Verdächtiger festgenommen worden. Zum möglichen Motiv des 43-Jährigen wird noch ermittelt. Die Polizei geht von einem Einzeltäter aus. Die Schüsse hatten mehrere Menschen verletzt, eine junge Frau tödlich. Deutschland mischt im internationalen Raumfahrtgeschäft weiter kräftig mit. Jetzt hat ein Bremer Unternehmen einen Milliardenauftrag an Land gezogen. Für ein europäisches Kommunikationssystem baut es mehrere Satellitenplattformen. Das neue System soll die Kommunikation in Europa sicherer und unabhängiger machen. Eine große Ära geht zu Ende. Lionel Messi beendet seine Karriere in der argentinischen Fußballnationalmannschaft nach über 20 Jahren. Messi ist 2022 Weltmeister geworden. Sein letztes Spiel war das verlorene WM-Finale im Juli gegen Spanien.
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1: Im Studio Anna Löwer. Der Sommer in Deutschland ist der zweitwärmste gewesen, seitdem flächendeckend gemessen wird. Nur der Rekordsommer 2003 war noch wärmer, so die vorläufige Bilanz. In diesem Jahr gab es knapp 30 heiße oder sogar sehr heiße Tage, so die Experten. Der Präsident des Naturschutzbundes Deutschland, Jörg Andreas Krüger, sagt dazu bei NTV.
2: Wir werden jetzt in regelmäßigen Abständen mit solchen Sommern rechnen müssen. Wir erinnern uns, wir hatten 2018 und 2019 das letzte Mal solche Sommer. Unsere Wälder erholen sich heute noch von den Schäden aus diesen Sommern. Dieses Jahr kam der nächste Nackenschlag. Da jetzt immer noch die Augen zuzumachen und zu sagen, auch früher gab es mal warme Sommer, das bringt nichts.
1: Die Kassen der Pflegeversicherung sind schon in wenigen Wochen leer. Davor warnt Spitzenverbandschef Oliver Blatt. Die Pflege wird immer teurer und immer mehr Menschen nehmen sie in Anspruch. Allein für dieses Jahr erwarten die Kassen ein Loch von 500 Millionen Euro. Die geplante Reform der Bundesregierung soll aber erst zum nächsten Jahr in Kraft treten. Kassenverbandschef Blatt sagt:
3: Der Pflege läuft also sprichwörtlich die Zeit davon. Der Politik rufe ich also hier klar und deutlich zu: Es muss jetzt endlich gehandelt werden, denn in wenigen Monaten ist das Geld alle.
1: Deutschland hat jetzt ein eigenes Sicherheitsinstitut für künstliche Intelligenz. Es ist in Berlin an den Start gegangen. Das Institut soll Risiken und Chancen moderner KI-Systeme bewerten und Deutschland international wettbewerbsfähig halten. Außerdem geht es um weniger digitale Abhängigkeit. Die Schweizer Polizei hat nach den Schüssen auf einem Festival jetzt einen Verdächtigen gefasst. Der 43-Jährige wurde fast 24 Stunden nach der Tat festgenommen. Er soll allein gehandelt haben, das Motiv ist noch unklar. Bei den Schüssen wurde eine Frau getötet, 5 weitere Menschen verletzt. Für ChatGPT gelten in der EU künftig besonders strenge Regeln. Weil der KI-Chatbot von so vielen Menschen genutzt wird, stuft die EU-Kommission ihn als sehr große Suchmaschine ein. Zu den verschärften Auflagen gehören ein stärkeres Vorgehen gegen illegale Inhalte und ein besserer Schutz Minderjähriger.
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1: Im Studio Anna Löwer. Während die entsprechende Reform noch heftig diskutiert wird, schlägt die Pflegeversicherung Alarm. Neuesten Berechnungen zufolge könnte den Kassen schon im Oktober das Geld ausgehen. Mehr von Silas Quiring.
2: Weil die Ausgaben immer weiter steigen, gab es in den ersten 6 Monaten schon ein Defizit von 770 Millionen Euro. Das hat Verbandschef Blatt bei der Halbjahresbilanz erklärt. Die Politik muss jetzt sehr schnell etwas tun, fordert Blatt. Union und SPD wollen, dass ihre Reform bis Herbst auf den Weg kommt, damit sie zum kommenden Jahr in Kraft tritt. Der neue Gesundheitsminister Linnemann überarbeitet dazu noch den Entwurf seiner Vorgängerin Waken.
1: Deutschland hat einen der wärmsten Sommer seit Beginn der Aufzeichnungen hinter sich. Der Deutsche Wetterdienst spricht in seiner vorläufigen Bilanz von Dimensionen, wie sie in Deutschland bislang nicht beobachtet wurden. Etwa mit Blick auf die Hitzewelle Ende Juni mit über 40 Grad. Jörg Andreas Krüger ist der Präsident des Naturschutzbundes Deutschland. Er sagt bei NTV, das ist ein Weckruf.
3: Ob wir jetzt jedes Jahr solche Sommer haben, das ist eher unwahrscheinlich. Aber wir werden sie viel, viel häufiger und immer öfter haben. Und das bedeutet, wir müssen besser vorbereitet sein, damit wir weniger Hitzetote haben, weniger katastrophale Schäden in Natur und Landschaft, Forstwirtschaft und Landwirtschaft und überall.
1: Deutschland hat jetzt ein eigenes Sicherheitsinstitut für künstliche Intelligenz. Es ist in Berlin an den Start gegangen. Das Institut soll Risiken und Chancen moderner KI-Systeme bewerten und Deutschland international wettbewerbsfähig halten. Außerdem geht es um weniger digitale Abhängigkeit. Die Schweizer Polizei hat nach den Schüssen auf einem Festival jetzt einen Verdächtigen gefasst. Der 43-Jährige wurde fast 24 Stunden nach der Tat festgenommen. Er soll allein gehandelt haben, das Motiv ist noch unklar. Bei den Schüssen wurde eine Frau getötet, 5 weitere Menschen verletzt. Für ChatGPT gelten in der EU künftig besonders strenge Regeln. Weil der KI-Chatbot von so vielen Menschen genutzt wird, stuft die EU-Kommission ihn als sehr große Suchmaschine ein. Zu den verschärften Auflagen gehören ein stärkeres Vorgehen gegen illegale Inhalte und ein besserer Schutz Minderjähriger.
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